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1: Es ist 5.03 Uhr. Ich bin Gisa Weber. Der Streit um die WM-Pläne von FIFA-Boss Infantino spitzt sich weiter zu. Die UEFA hat beschlossen, die Fußball-WM zu boykottieren, sollte Infantino seinen Investorendeal in die Tat umsetzen. Die Entscheidung wurde bei einer Krisensitzung der UEFA getroffen. Alle Mitgliedsverbände stimmten zu. In einer gemeinsamen Stellungnahme nannten sie die WM eines der größten sportlichen Vermächtnisse des Fußballs. Vor einigen Tagen war bekannt geworden, dass Infantino WM-Anteile an private Investoren verkaufen will. Endlich mal wieder gute Nachrichten von der Deutschen Bahn. Der Konzern zählte im ersten Halbjahr ein deutliches Fahrgästeplus und verbucht zum ersten Mal seit 7 Jahren wieder einen Gewinn. Viele Menschen sind wegen der hohen Spritpreise öfter in den Zug gestiegen. Gleichzeitig ist der Konzern aber auch effizienter geworden, sagt zumindest die Bahn selbst. Von den 28.000 geplanten Baustellen für dieses Jahr ist knapp die Hälfte bereits abgeschlossen. Die Pünktlichkeit lässt aber weiter zu wünschen übrig. Die großen deutschen Autobauer stecken in der Krise. Nachdem vorgestern bekannt wurde, dass BMW weltweit tausende Stellen streichen will, meldet das Unternehmen gestern einen massiven Gewinneinbruch. Im zweiten Quartal gab es ein Minus von 35%. Und damit ist BMW nicht alleine. Von VW, Porsche und Mercedes kommen ähnliche Nachrichten. Gründe sind vor allem, dass in China weniger Autos verkauft werden. Eva Siegfried vom Branchenverband VDA sagt aber auch:
2: Die Industrie kämpft mit hohen Energiepreisen und Steuern, hohen Arbeitskosten und viel Bürokratie. Das heißt, es braucht insgesamt mehr Tempo bei Reformen.
1: Die Waldbrandsituation in Europa bleibt angespannt. Während die Feuerwehren in Spanien und Frankreich die Flammen im Griff haben, melden nun auch die Türkei und Griechenland schwere Waldbrände. Und nicht nur Südeuropa ist betroffen. An der englischen Ostküste und in Schottland sind hunderte Hektar Land durch Brände zerstört worden. Auf Instagram und Co. kommt man an Urlaubsfotos gerade kaum vorbei. Jetzt zeigt auch eine Bitkom-Umfrage, dass tatsächlich immer mehr Menschen Bilder vom Strand oder vom Städtetrip posten. Inzwischen mehr als die Hälfte. Ein Viertel gibt zu, andere damit neidisch machen zu wollen.
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1: Es ist 5:04 Uhr. Ich bin Gisa Weber. Guten Morgen. Sollte FIFA-Boss Infantino seinen Investorendeal durchziehen, wird die nächste Fußball-WM ohne europäische Nationalmannschaften stattfinden. Das hat die UEFA beschlossen. Mehr von Tom Husse.
2: Die UEFA hatte das schon vor einigen Tagen angedroht. Jetzt gab es ein Krisentreffen und da haben sich die Mitgliedsverbände einstimmig auf einen möglichen Boykott der WM geeinigt. Ihre Botschaft ist klar, solange die Pläne von Infantino auf dem Tisch liegen, werde kein europäisches Land an dem Turnier teilnehmen. Die Weltmeisterschaft gehört dem Fußball, heißt es in einer gemeinsamen Erklärung. Infantino will Teile der WM an private Investoren verkaufen und so noch mehr Geld machen.
1: In diesem Jahr fahren deutlich mehr Menschen mit der Deutschen Bahn. Ein großer Grund sind wohl die hohen Spritpreise. Zum ersten Mal seit 7 Jahren hat der Konzern auch wieder Gewinn gemacht. Bahnsprecher Achim Staus sagt aber:
3: Für die meisten Fahrgäste zählt nicht unser positives Ergebnis von unterm Strich 147 Millionen Euro. Für sie zählt, ob ihr Zug pünktlich kommt. Deswegen sehen wir die wirtschaftliche Verbesserung als Voraussetzung dafür, weiter zu investieren und die Qualität der Bahn Schritt für Schritt zu verbessern.
1: Immerhin, von den 28.000 geplanten Baustellen für dieses Jahr ist knapp die Hälfte bereits abgeschlossen. Darunter auch Großprojekte wie die Strecke Hamburg-Berlin. Sachsens Ministerpräsident Michael Kretschmer droht mit einem Stopp der von der Bundesregierung geplanten Renten- und Pflegereform. Er sehe wenig Verständnis für den Osten, sagte er dem Redaktionsnetzwerk Deutschland. Ohne Veränderungen werde man der Reform so im Bundesrat nicht zustimmen, so Kretschmer. Das RKI hat bis Mitte des Monats schon fast 10.000 Hitzetote dieses Jahr gezählt. So viele wie seit 10 Jahren nicht mehr in Deutschland. Die Hitze allein führt fast nie zum Tod, meistens nur in Kombination mit Vorerkrankungen. Bei der italienischen Lufthansa-Tochter ITA Airways dürfen ab nächster Woche auch größere Hunde mit in die Flugzeugkabine, bis zu 30 Kilo. Statt in einer Box im Frachtraum reisen sie direkt neben ihren Besitzern. Erstmal gilt das nur für ausgewählte Flüge in Italien, das Angebot soll aber ausgeweitet werden. Noch vor dem Start der neuen Saison meldet die Fußball-Bundesliga einen neuen Zuschauerrekord. Für die erste und zweite Liga wurden letzte Saison über 21,4 Millionen Tickets abgesetzt. Auch bei den Fans pro Spiel gibt es mit dem Schnitt knapp 40.000 einen neuen Höchstwert.
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1: Es ist 5:05 Uhr. Ich bin Gisa Weber. Guten Morgen. Die UEFA droht jetzt offen mit einem Boykott der Fußball-WM. Solange die Investorenpläne von FIFA-Boss Infantino auf dem Tisch liegen, werde keine europäische Nationalmannschaft an einer WM teilnehmen. Das haben die UEFA-Mitgliedsverbände einstimmig beschlossen. Die Weltmeisterschaft gehört dem Fußball, heißt es in einer gemeinsamen Erklärung. Infantino will Teile der WM an private Investoren verkaufen und so noch mehr Geld machen. Kommt jetzt die Trendwende bei der Deutschen Bahn. Zum ersten Mal seit 2019 kann der Konzern für das erste Halbjahr wieder einen Gewinn verkünden. Von knapp 150 Millionen Euro. Silas Quering.
2: Ja, das ist im Vergleich zu den Miesen aus den letzten Jahren zwar noch überschaubar, aber es wäre mal ein Anfang. Ein Grund ist, dass die Bahn mittlerweile effizienter arbeitet, sagt sie zumindest selbst. Gleichzeitig sind aber auch viele Menschen wegen der hohen Spritpreise öfter mit dem Zug gefahren. Die Pünktlichkeitsquote von unter 60% im Fernverkehr ist weiter ausbaufähig. Immerhin geht's mit den Baustellen voran. Von den geplanten 28.000 in diesem Jahr ist die Hälfte schon fertig.
1: Im Gazastreifen rückt eine dauerhafte Friedenslösung näher. Die Hamas hat bestätigt, sich mit Israel auf eine vollständige Entwaffnung geeinigt zu haben. US-Präsident Trump spricht auf seinem Online-Portal Truth Social von einem entscheidenden Schritt Richtung Frieden. Die Waffen sollen schrittweise abgegeben werden. Danach soll sich Israels Armee aus dem Gebiet zurückziehen. Eine internationale Truppe und eine palästinensische Polizei sollen dann übernehmen. Die Prüfung der stark gestiegenen Spritpreise stößt auf juristischen Widerstand. Zwei Mineralölkonzerne haben gegen sogenannte Auskunftsbeschlüsse des Bundeskartellamts geklagt, berichtet die Bild. Das Bundeskartellamt will anhand der Daten prüfen, ob die Konzerne die Nahostkrise für unzulässige Gewinne nutzen. Auf Instagram und Co. kommt man an Urlaubsfotos gerade kaum vorbei. Jetzt zeigt auch eine Bitkom-Umfrage, dass tatsächlich immer mehr Menschen Bilder vom Strand oder vom Städtetrip posten. Inzwischen mehr als die Hälfte. Ein Viertel gibt zu, andere damit neidisch machen zu wollen. Fast 40.000 Fans waren in der letzten Fußball-Bundesliga-Saison im Schnitt bei den Spielen der ersten und zweiten Liga. Ein neuer Rekord. Insgesamt wurden über 21,4 Millionen Tickets abgesetzt. Die meisten Zuschauer gab es auch im größten Stadion, mit im Schnitt 80.000 Fans beim BVB.
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3: Hallo, schönen guten Morgen. Hallo. Kurz vor fünf haben wir es. Patti und Elli ist hier für euch im Studio am Freitag. Und ja, bei dieser Hitze ist euch vermutlich auch nicht so ganz nach Kuscheln zumute mit so einem anderen heißen Körper.
4: Nee, eigentlich nicht. Aber warum ihr das trotzdem machen wollt und vor allen Dingen mit wem? Den süßesten Abkühltipp, den hört ihr gleich in der Viertelstunde hier bei 94.3 RS2.
3: Guten Morgen.
5: Morgen. Die

0: Bei diesem Wetter. Kommt, gibt's zu. Da wollt ihr doch auch nicht arbeiten, sondern eher irgendwo im Wasser liegen oder im Schatten chillen.
1: Ja, macht es doch einfach. Euren Job machen wir.
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1: Naja, beziehungsweise Nick macht den halt.
0: Richtig.
1: Der übernimmt wieder eure ganze Arbeit.
0: Ja, mit Anna aus Moabit hat er auch schon den Job getauscht. Sie arbeitet am BER als Check-in-Agentin und da, klar, muss man natürlich auch mal eine Durchsage vorm Boarding machen.
3: So, jetzt geht's los hier. Oh, der Gong kommt.
4: Sag jetzt.
3: May I have your attention, please? Woo. The real Slim Shady. Please stand up. Wir üben jetzt noch mal kurz, damit ihr alle dann ready seid für die Landung, den Applaus. Alle zusammen. Eins, zwei, drei und... Okay, das klappt nicht so gut.
0: Also es gibt ja so viele krasse, tolle Jobs, die ihr macht und ich bin mir sicher, ihr habt da auch noch was für Nick in petto, wo dem seine Späßchen ein bisschen vergehen.
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0: Johnson with a View. Was brauchen wir gerade mehr? Schönen guten Morgen.
1: Morgen.
0: Die RS2 Morgenschuss an einem Freitag.
1: Ja, und wenn ihr euch bei dem Wetter alle Stunde ein Eis gönnt, dann stellt das ganz sicher überhaupt niemand in Frage.
0: Nope.
1: Und Patti ist auch die ganze Zeit schon super begeistert.
0: Oh.
1: Du hast ja jetzt einen Ort gefunden, wo ihr nicht einfach nur so ein Eis esst, sondern auch noch in bester Gesellschaft seid.
0: Ja, ich wohne ja in Langwitz und da gibt's was, ach toll, ne? Alpakas.
1: Ach.
0: Und zwar, da ist die Eismanufaktur Mana in Langwitz. Das ist auf dem Gelände der Seniorenresidenz und die verkaufen nicht nur ganz leckeres Eis, sondern auch eine tolle Aussicht gleich mit. Da könnt ihr nämlich eben Eis essen inmitten einer Alpaka-Herde.
1: Nee,
0: ist wirklich süß.
1: Das ist süß. Und auch wenn die wahrscheinlich gerne euer Eis möchten, das ist natürlich nur für euch. Aber eure Hunde, die könnt ihr mit dem Eis richtig happy machen.
0: Ja.
1: Für die gibt es ja in so Hundeläden immer ganz spezielles zuckerfreies Hundeeis.
0: Und vielleicht gibt es ja auch das erste Eis schon jetzt für euch. Guten Morgen,
1: Morgen.
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4: Ich bin Gisa Weber. Guten Morgen. Die UEFA droht jetzt offen mit einem Boykott der Fußball-WM. Solange die Investorenpläne von FIFA-Boss Infantino auf dem Tisch liegen, werde keine europäische Nationalmannschaft an einer WM teilnehmen. Das haben die UEFA-Mitgliedsverbände einstimmig beschlossen. Die Weltmeisterschaft gehört dem Fußball, heißt es in einer gemeinsamen Erklärung. Infantino will Teile der WM an private Investoren verkaufen und so noch mehr Geld machen. Kommt jetzt die Trendwende bei der Deutschen Bahn. Zum ersten Mal seit 2019 kann der Konzern für das erste Halbjahr wieder einen Gewinn verkünden. Von knapp 150 Millionen Euro. Silas Quering.
5: Ja, das ist im Vergleich zu den Miesen aus den letzten Jahren zwar noch überschaubar, aber es wäre mal ein Anfang. Ein Grund ist, dass die Bahn mittlerweile effizienter arbeitet, sagt sie zumindest selbst. Gleichzeitig sind aber auch viele Menschen wegen der hohen Spritpreise öfter mit dem Zug gefahren. Die Pünktlichkeitsquote von unter 60% im Fernverkehr ist weiter ausbaufähig. Immerhin geht's mit den Baustellen voran. Von den geplanten 28.000 in diesem Jahr ist die Hälfte schon fertig.
4: Im Gazastreifen rückt eine dauerhafte Friedenslösung näher. Die Hamas hat bestätigt, sich mit Israel auf eine vollständige Entwaffnung geeinigt zu haben. US-Präsident Trump spricht auf seinem Online-Portal Truth Social von einem entscheidenden Schritt Richtung Frieden. Die Waffen sollen schrittweise abgegeben werden. Danach soll sich Israels Armee aus dem Gebiet zurückziehen. Eine internationale Truppe und eine palästinensische Polizei sollen dann übernehmen. Die Prüfung der stark gestiegenen Spritpreise stößt auf juristischen Widerstand. Zwei Mineralölkonzerne haben gegen sogenannte Auskunftsbeschlüsse des Bundeskartellamts geklagt, berichtet die Bild. Das Bundeskartellamt will anhand der Daten prüfen, ob die Konzerne die Nahostkrise für unzulässige Gewinne nutzen. Auf Instagram und Co. kommt man an Urlaubsfotos gerade kaum vorbei. Jetzt zeigt auch eine Bitkom-Umfrage, dass tatsächlich immer mehr Menschen Bilder vom Strand oder vom Städtetrip posten. Inzwischen mehr als die Hälfte. Ein Viertel gibt zu, andere damit neidisch machen zu wollen. Fast 40.000 Fans waren in der letzten Fußball-Bundesliga-Saison im Schnitt bei den Spielen der ersten und zweiten Liga. Ein neuer Rekord. Insgesamt wurden über 21,4 Millionen Tickets abgesetzt. Die meisten Zuschauer gab es auch im größten Stadion, mit im Schnitt 80.000 Fans beim BVB.
6: Guten Morgen.
7: Morgen.
6: Am Freitag ist es einfach schon oder immer noch warm. Es war auf jeden Fall eine tropische Nacht. Wir hoffen, ihr startet hier trotzdem so einigermaßen erholt in den Freitag. 21 Grad haben wir gerade und es wird auch heute wieder warm, aber nicht ganz so krass wie gestern. Es sind nur bis zu 31 maximal. Es fühlt sich fast an wie eine Abkühlung.
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7: Guten Morgen am Freitag.
6: Morgen.
7: Mit Patti und Alicia im Studio. Viele von euch sind im Urlaub, sind weggefahren, weggeflogen. Da fallen sie euch Hiergebliebenen auf jeden Fall ganz besonders auf. Die Touris.
6: Mhm, die gibt es natürlich überall. Aber welche Länder ein absoluter Geheimtipp sind für euren nächsten Urlaub, weil die nicht so komplett überlaufen sind, das heute in 7 Minuten hier bei 94.3 RS2.
7: Guten Morgen.
6: Morgen.
7: Klar.

0: Es sind Ferien, es ist Urlaubszeit und die City ist auf jeden Fall wie leergefegt. Schönen guten Morgen.
1: Guten Morgen.
0: Die RS2 Morgenshows an. Wer jetzt aber ganz besonders auffällt, ja, die Touris. Ne? Mhm.
1: Ihr kennt es ja aus der Hauptstadt, es sind immer und überall Touris. Ja. Das kann natürlich auch ganz schön nervig sein, außer ihr seid selbst welche. Deutschland ist aber nicht mal in der Top 7 der Länder mit den meisten Touristen in Europa. Mhm. Spanien, Kroatien und Griechenland sind es tatsächlich.
0: Okay.
1: Falls ihr da also unterwegs seid, das kann schon ein bisschen kuschelig werden jetzt.
0: Ja, und alle, die jetzt mal so ein paar Ecken sehen wollen, die ihr vielleicht jetzt nicht schon so durch Instagram kennt, weil da jeder schon da war, Serbien, Rumänien oder Nordmazedonien haben die wenigsten Touristen. Da ist es schön ruhig.
1: Ja, ist vielleicht ja mal eine Reise wert. Ne? Da kommt ihr vielleicht auch mit dem Cabrio hin und das schenken wir euch hier ja.
0: Für einen schönen Wochenendtrip eure nächste Chance hier beim Cabrio-Quiz mitzumachen. Zum 7 hier bei RS2. Guten Morgen.

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0: Wird er eigentlich bis heute abgeben. Ne? Der Lustfaktor ist aber eigentlich bei der Steuererklärung wirklich ganz unabängig vom Wetter. Das ist die RS2 Morgenshow am Freitag.
1: Guten Morgen, ja. Es wird ja auch heute wieder echt ganz schön heiß. Da ist es natürlich ein richtiger Kampf, die Wohnung weiterhin kühl zu halten. Was aber ein absoluter Gamechanger sein soll, eine 1,5 Liter große Wasserflasche, schreibt uns Franzi aus Treptow. Ja, die packt ihr einfach über Nacht mit Wasser gefüllt ins Gefrierfach und stellt die dann an eine möglichst hohe Stelle im Raum, zum Beispiel einen Schrank oder Regal. Mhm. Am besten natürlich mit dem Teller drunter, sonst habt ihr dank das Kondenswasser später eine fette Pfütze im Zimmer.
0: Ja, das funktioniert so gut, weil es das gleiche Prinzip ist wie beim Schwitzen. Das kalte Wasser entzieht dem Raum die Wärme und dadurch sinkt die Raumtemperatur.
1: Ja, und falls euer Zimmer ein bisschen größer ist, nehmt ihr einfach ein paar mehr Flaschen.
0: Ich fühle das schon so am Pfandflaschenautomat. 327 € zurückkriegen. SW90 3RS2, guten Morgen.

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1: Ich bin Alexandra Eckel. Guten Morgen. Der Europäische Fußballverband UEFA droht damit, künftige Weltmeisterschaften zu boykottieren. Die 55 Nationalverbände wehren sich damit gegen die Investorenpläne des Weltverbands FIFA. FIFA-Präsident Infantino will WM-Anteile an private Investoren verkaufen und dadurch Milliarden einnehmen. Kritiker sprechen vom Ausverkauf des Fußballs. Auf dem ehemaligen Militärgelände in Jüterbog im Kreis Teltow-Fläming brennt es. Nach Medienberichten stehen mindestens 250 Hektar Fläche in Brand. Eine Fläche so groß wie das Tempelhofer Feld. Das Feuer sei außer Kontrolle, heißt es. Der Wind erschwere die Löscharbeiten. Außerdem könne wegen der Munitionsbelastung im Boden nur eingeschränkt gelöscht werden. Der Feldbrand in Neuruppin im Landkreis Ostprignitz-Ruppin ist inzwischen gelöscht, berichten mehrere Medien. Die Feuerwehr konnte den Brand 20 Meter vor einem Wohngebiet stoppen. Mehrere Häuser waren vorsichtshalber geräumt worden. Nach dem Terroranschlag auf den Berliner CSD beteiligt sich der Berliner CSD-Verein an der Parade in Hamburg. Nach Medienberichten will der Berliner CSD damit ein Zeichen für Zusammenhalt und gegen Einschüchterung setzen. Die Organisatoren kündigten gleichzeitig an, dass es auch in Berlin wieder einen Christopher Street Day geben werde. Für Sonntag ist eine Mahnwache geplant. Der Friedensrat, der von den USA eingesetzt worden war, hat angeblich eine Vereinbarung zur Entwaffnung der islamistischen Hamas im Gazastreifen erreicht. US-Präsident Trump schreibt auf seiner Plattform, im Gegenzug würden die israelischen Streitkräfte nach Abschluss der Entwaffnung abziehen. Trump bezeichnete die Vereinbarung als Meilenstein und dankte den Vermittlerstaaten Katar, Ägypten und der Türkei. Knapp 4 Jahre nach dem spektakulären Raub aus einem Tresorraum in der Fasanenstraße in Charlottenburg beginnt der Prozess gegen den 5. mutmaßlichen Attentäter. Der 38-Jährige soll am 19. November 2022 zusammen mit seinen 4 Komplizen in den Tresorraum eingebrochen sein und Schmuckgold und Uhren für 18 Millionen Euro gestohlen haben. Die Täter legten Feuer, um ihre Spuren zu verwischen. Die Beute ist immer noch verschwunden. Der 38-Jährige wurde per Haftbefehl gesucht. Anfang des Jahres wurde er am Flughafen BER bei der Einreise festgenommen.
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2: Mit Ralf Gulke. In der Niederlausitz startet heute die erste Open Art Lausitz Biennale. Bis Mitte September gibt es an 7 Orten zeitgenössische Kunst zu sehen. Mit dabei sind Künstlerinnen und Künstler aus der Region, ganz Deutschland und auch aus dem Ausland. Außerdem gibt es Workshops und Projekte zum Mitmachen zu den Themen Zeichnen, Schreiben und Fotografieren.
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4: Guten Morgen, um 6:02. Schön, dass ihr dabei seid. Ja, wer von euch hat wirklich richtig gut geschlafen? Also, als ich das letzte Mal auf die Uhr geguckt habe, gestern Abend, da waren schön 29 Grad im Schlafzimmer. Jetzt haben wir 19, also nochmal schön alles heute Morgen wieder aufreißen und dann auch schnell wieder zumachen. Es wird nicht ganz so knallerheiß wie gestern, aber immer noch heiß mit 31 Grad. Gibt Sonne, paar Wolken, eventuell am Abend auch mal Gewitter und Schauer. Und das Wochenende insgesamt eigentlich ganz gut. Ne? Angenehm morgen mit 25, Sonntag mit 28 Grad.
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4: Es ist noch relativ entspannt auf den Straßen. Ich habe nur eine Meldung für euch auf der A13 Richtung Dresden zwischen Rag und Mittenwalde. Da gibt es einen Liegenbleiber. Die rechte Spur ist da momentan gesperrt. Fahrt da vorsichtig ran. Und die neuesten Blitze haben wir in Marzahn, Wuhletalstraße und in Fürstenwalde in der Hegelstraße. Vielen Dank euch fürs Bescheid geben. Wenn ihr noch was seht, eine Stau oder Blitzer, gerne anrufen oder WhatsApp schicken an Berlin 20 und dreimal die 19. Euch eine gute Fahrt.
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4: 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Ja, gleich 6 Uhr am Freitag. Wunderschönen guten Morgen. Ich bin Patti, ein dezent matschiger Kopf vielleicht heute Morgen auch bei euch, weil es eben so wahnsinnig warm war. Und eigentlich wollt ihr ja auch direkt schon Wochenende machen, oder? Wenn da nicht die Arbeit noch wäre. Also, am frühesten Wochenende habt ihr auf jeden Fall mit RS2, ne, freitags ab 8:30, läuten wir ja immer das Wochenende schon ein mit euren liebsten Party- und Gute-Laune-Songs. Und ihr könnt ja auch noch bestimmen, was da läuft. Also, wenn ihr gleich so ein bisschen am Handy seid, ne, in der U-Bahn oder im Bus, dann stimmt auch gerne mal ab bei Facebook oder Insta, rs2.berlin. Schönen guten Morgen.

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1: Guten Morgen, einen schönen Freitag wünschen wir euch. Hier ist 94.3 RS2. Schön, dass ihr schon dabei seid. Ja, die Amokfahrt im Tiergarten auf dem CSD ist jetzt fast eine Woche her und viele von euch feiern dieses Wochenende den CSD in Hamburg. Na, wir quatschen mit jemandem, der hingeht, aber mit welchem Gefühl? Na, jetzt erst recht oder doch vielleicht mit einem Grummeln im Bauch? Ihr hört's um kurz nach 7:30. Ja, und Berliner Baustellen, ihr kennt das, sie sind ewig da und irgendwie tut sich absolut gar nichts. Aber es geht auch komplett anders. Ne? Auf einer in Berlin wird richtig hart geackert. Und zwar damit ihr in die Sterne gucken könnt. Wo hört ihr um 7:15 und was sich ab morgen für euch ändert, ne? Neuer Monat und warum das besonders für euch im Friedrichshain-Kreuzberg interessant ist, weil es vielleicht sonst an euer Portemonnaie rangeht. Ihr hört es in 7 Minuten hier bei 94.3 RS2. Jetzt kommt erstmal gut rein in den Freitag. Schönen guten Morgen.

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1: Ich wollte es nochmal gesagt haben. Schönen guten Morgen. Hier ist die RS2-Morgenshow am Freitag. Ja, morgen starten wir rein in den neuen Monat, in den August. Und auch da gibt es natürlich wieder mal so ein paar Neuheiten und Veränderungen. Ne? Mit dem neuen Schuljahresstart haben eure Kids jetzt unter anderem im Grundschulalter einen Rechtsanspruch auf Ganztagsbetreuung. Soll natürlich euch Eltern so ein bisschen entlasten. Ist schon mal eine sehr gute Nachricht. Außerdem wird es jetzt für uns alle einfacher, KI-Inhalte zu erkennen. Die müssen ab morgen nämlich gekennzeichnet werden. Zum Beispiel die Nutzung von Chatbots und KI-Systemen im Kundenkontakt und manipulierte Bild-, Ton- und Videoinhalte gilt jetzt erstmal nur für Unternehmen. Und noch was, das vielleicht viele von euch betrifft, die in Friedrichshain-Kreuzberg wohnen oder gerne mal dahin fahren. Um den Mehringplatz wurde da jetzt eine neue Parkzone eingerichtet. Ja, das kann ohne Parkschein natürlich sehr schnell da mal teuer werden, wobei mit eigentlich auch. Ja, die Ticketpreise sind ja auch mittlerweile wahnsinnig geworden. Und wenn ihr gar nichts zahlen wollt fürs Parken. Da gibt es jetzt eine ganz neue Möglichkeit. Ist ziemlich cool. Ne? Sogar auf privaten Stellplätzen könnt ihr kostenlos parken. Wie es genau funktioniert, ihr hört um 7:45 hier bei 94.3 RS2. Guten Morgen.

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11: Ich bin Alexandra Eckel. Guten Morgen. Ab morgen gibt es in Deutschland ein Recht auf Reparatur bei Elektrogeräten. Hersteller müssen dann viele Geräte auch nach Ablauf der Garantie reparieren, kostenlos oder zu einem fairen Preis. Außerdem neu im August, Unternehmen müssen KI-generierte Inhalte kennzeichnen und für Erstklässlerinnen und Erstklässler gibt es einen gesetzlichen Anspruch auf Ganztagsbetreuung. Auf dem ehemaligen Militärgelände in Jüterbog im Kreis Teltow-Fläming brennt es. Nach Medienberichten stehen 250 Hektar in Flammen, eine Fläche so groß wie das Tempelhofer Feld. Der Feldbrand in Neuruppin im Landkreis Ostprignitz-Ruppin ist inzwischen gelöscht. Der Europäische Fußballverband UEFA droht damit, künftige Weltmeisterschaften zu boykottieren. Die 55 Nationalverbände wehren sich gegen die Pläne von FIFA-Präsident Infantino, WM-Anteile an private Investoren zu verkaufen und dadurch Milliarden einzunehmen.
12: Guten Morgen, eine Minute vor halb sieben haben wir es und auch schon wieder 20 Grad. Ne? Es geht rauf auf 31, also es wird nochmal ein sehr heißer Tag. Es gibt Sonne, es gibt ein paar Wolken und vielleicht heute Abend auch ein paar Gewitter und Schauer dazu. Das Wochenende eigentlich ja wirklich so im Großen und Ganzen gut. Es gibt Sonne, ein paar Wolken, vielleicht auch mal ein kleiner Schauer zwischendurch und morgen 25, Sonntag 28 Grad.
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12: Paul, du hast was von der S-Bahn, ne?
13: Richtig, also draußen auf den Straßen noch ziemlich ruhig, aber alle, die mit der Bahn fahren, bei der S25 gab es einen Notarzteinsatz. Deshalb fährt die S-Bahn gerade nicht zwischen Henningsdorf und Heiligensee. Dort müsst ihr mit dem Ersatzverkehr fahren. Dann A13 Richtung Dresden, zwischen Rago und Mittenwalde ist ein Auto liegen geblieben und dort ist der rechte Fahrstreifen gesperrt. Die neuesten Blitzer stehen in Niederschönhausen in der Grabbeallee, Prenzlauer Berg in der Pappelallee und auf der A13 in Höhe Freiwalde. Vielen Dank euch fürs Bescheid geben und wenn ihr noch Staus oder Blitzer gesehen habt, ruft doch gerne an oder schickt eine WhatsApp an Berlin 20 und 3x19. Schöne Fahrt euch!
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12: Halb sieben. Wunderschönen guten Morgen am Freitag. Ich bin Patti. Freue mich, dass ihr dabei seid. Und jetzt stellt euch mal vor, ihr kühlt euch im Wasser ab, aber ohne nass zu werden. Das geht, wo ihr das ausprobieren könnt. Ihr hört's in 7 Minuten hier bei 94.3 RS2. Morgen.

0: Guten Morgen mit 94.3 RS2. Vielleicht macht ihr ja gerade die Augen auf, ne, mit so einem leichten Schwitzefilm auf der Haut nach dieser tropischen Nacht. Ich sage nur, heute Morgen bei mir immer noch 25 Grad im Schlafzimmer. Und jetzt stellt euch mal ganz kurz vor, jemand würde euch abkühlen mit ganz feinem Nebel. Das Gefühl, ne, das kann man ganz gut nachfühlen. Und einmal pro Stunde könnt ihr das ja haben. Und zwar in der neuen Nationalgalerie in der Potsdamer Straße, ne, im Skulpturengarten. Da sorgt eine feine Nebelinstallation der japanischen Künstlerin Fuchiko Nakaya für so eine richtig schöne Abkühlung, ohne dass ihr dabei aber nass werdet. Und ja, wir haben uns mal bei euch da umgehört.
1: Wir saßen da drüben auf einem Bänkchen und wo es so ganz dicht war, da haben wir uns überlegt, wir stehen jetzt nicht auf, weil dann geht man verloren.
2: Ja, also ich fand es eigentlich recht angenehm, auch durch die Abkühlung, aber irgendwann fand es auch ein bisschen beängstigend, weil man einfach schon die Orientierung ganz verloren hat. Ja. Aber dann lichtet sich's immer und dann hat man wieder einen Durchblick.
1: Ist ja schön, wenn die Kunstwerke wieder auftauchen, wenn sich der Nebel lichtet. Das ist toll.
0: Also es wird ja heute auch wieder sehr heiß mit 31 Grad und vielleicht wollt ihr es ja mal ausprobieren in der neuen Nationalgalerie. Den Nebel gibt es immer zwischen 10 und 17 Uhr zur vollen Stunde und bleibt dann etwa so 10 Minuten. Und wenn ihr Abkühlung wollt in Form von Fahrtwind in eurem eigenen Cabrio, na den gibt's hier bei RS2. Wir schenken euch doch einen Wochenendtrip in einem Cabrio und wir spielen gleich die nächste Runde vom Cabrio-Quiz um 7 Uhr. Und wenn ihr mitmachen wollt, gerne noch anmelden auf rs2.de.

6.46 Uhr. Schönen guten Morgen an diesem Freitag. Hier ist 94.3 RS2. Und in Berlin gibt es ja wirklich so einige Dinge, auf die ihr euch wirklich verlassen könnt. Ne? Schlange bei Mustafa und im Berghain, ne? Baustellen und kaputte Rolltreppen, ne? Also am Bahnhof Lichtenberg und am Südkreuz. Da stehen ja manche Rolltreppen wirklich inzwischen seit einem halben Jahr still. Ich stand da auch schon am Südkreuz mit meinem Riesenkoffer. Ne? Da hat mir dann so ein ganz netter Mann freundlicherweise geholfen. Nochmal danke dafür. Aber was sind eigentlich die Gründe, warum das da jetzt aber auch alles so lange dauert? Ne? Nicht etwa, weil es ein wahnsinnig komplizierter Defekt ist. Es ist offenbar Bürokratie. Ja, Ersatzteile fehlen, Ausschreibungen laufen, Zuständigkeiten müssen geklärt werden und in der Zwischenzeit laufen wir da fleißig zu Fuß. Also vielleicht sollte man die Rolltreppe einfach mal offiziell zur Treppe erklären. Dann wäre das Problem zumindest auf dem Papier gelöst, oder? Schönen guten Morgen, hier ist 94.3 RS2.

0: Morgen, 94.3 RS2 ist an und ihr hüpft gleich mit Harry Styles unter die Dusche. Ach, Alicia würde jetzt sagen, schön wär's. Robbie Williams haben wir auch gleich für euch mit Rock DJ in Berlins beste Musikmix. Alles nach 7 hier bei RS2. Guten Morgen.
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5: Ich bin Alexandra Eckel. Guten Morgen. Wenn das Handy oder die Waschmaschine kaputt geht, gibt es ab heute mehr Rechte. Hersteller müssen jetzt viele Geräte auch nach Ablauf der Garantie reparieren, kostenlos oder zu einem fairen Preis. Außerdem verlängert sich die Gewährleistung nach einer Reparatur um ein weiteres Jahr. Außerdem neu im August, Unternehmen müssen KI-generierte Inhalte kennzeichnen und Erstklässlerinnen und Erstklässler haben jetzt einen gesetzlichen Anspruch auf Ganztagsbetreuung. Das soll Familien im Alltag entlasten und die Vereinbarkeit von Beruf und Familie verbessern. Der Brand auf dem früheren Militärgelände in Jüterbog ist außer Kontrolle. Die BZ schreibt, es brennt dort auf mindestens 250 Hektar. Das entspricht einer Fläche in der Größe des Tempelhofer Felds. Die Löscharbeiten werden erschwert durch den Wind und durch die alte Munition, die im Boden liegt. In den Gebieten Jüterbog, Treuenbrietzen und Luckenwalde wird vor Rauchentwicklung gewarnt. Im Fall des Tresorraubs von 2022 muss sich der fünfte mutmaßliche Täter vor dem Kriminalgericht Moabit verantworten. Er soll an dem spektakulären Einbruch in den Charlottenburger Tresorraum beteiligt gewesen sein. Michelle Kradel berichtet.
6: Die vier anderen Tresorräuber sitzen schon seit 2 Jahren im Gefängnis. Die Beute ist aber immer noch verschwunden. Bei dem Einbruch im November 2022 hatten die Täter Gold, Schmuck und Uhren erbeutet im Wert von rund 18 Millionen Euro. Sie hatten Schlüssel, Zugangscodes und Transponder vom Geschäftsführer bekommen. Damit sind sie dann ungehindert in die private Tresoranlage und räumten die Schließfächer aus. Der Angeklagte in diesem Prozess wurde per Haftbefehl gesucht und im Februar am Flughafen BER festgenommen.
5: Der Europäische Fußballverband UEFA droht damit, künftige Weltmeisterschaften zu boykottieren. Die 55 Nationalverbände wehren sich damit gegen die Investorenpläne des Weltverbands FIFA. FIFA-Präsident Infantino will WM-Anteile an private Investoren verkaufen und dadurch Milliarden einnehmen. Kritiker sprechen vom Ausverkauf des Fußballs.
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7: Mit Ralf Gulke. Im Handel in Berlin und Brandenburg wird heute gestreikt. Die Gewerkschaft Verdi hat Beschäftigte im Einzel- und Großhandel zu Warnstreiks aufgerufen. Am Wittenbergplatz in Berlin ist am Vormittag eine Kundgebung geplant. Dort soll auch linken Politiker Gregor Gysi sprechen. Hintergrund sind die festgefahrenen Tarifverhandlungen. Morgen sollen die Streiks weitergehen.
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8: Guten Morgen, 7:02 haben wir es und es ist auch schon wieder richtig warm. Mit 20 Grad, das hat sich wirklich überhaupt gar nicht abgekühlt. 31 Grad werden es auch heute nochmal, also Gott sei Dank nicht mehr ganz so knalleheiß wie gestern. Sonne und Wolken gibt es im Mix, heute Abend eventuell auch mal Hitzegewitter und ja, das Wochenende eigentlich ganz okay. Relativ trocken, viel Sonne und morgen 25, Sonntag 28 Grad.
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8: Paul hat die Straßen für euch im Blick und auf der A111 gibt es Probleme, ne?
9: Richtig, und zwar zwischen am Festplatz und Tunnelflughafen Tegel ist gerade gesperrt. Da wurde eine Höhenkontrolle ausgelöst. Und bei der S25 gab es ja den Notarzteinsatz. Die S-Bahn ist dort zwischen Henningsdorf und Heiligensee unterbrochen. Müsste entweder warten oder mit dem Ersatzverkehr los. Und A10 südlicher Berliner Ring Richtung Dreieckwerder zwischen Königs Wusterhausen und Schönefelder Kreuz liegt ein kaputtes Auto auf dem rechten Fahrstreifen. Die neuesten Blitzer stehen in Marzahn in der Märkischen Allee, in Prenzlauer Berg in der Pappelallee und auf der A13 in Höhe Freiwalde. Vielen Dank euch fürs Bescheidgeben und wenn ihr noch Staus oder Blitzer gesehen habt, ruft doch gerne an oder schickt eine WhatsApp an Berlin 20 und 3x19. Schöne Fahrt euch!
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8: 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Schönen guten Morgen, 7 Uhr haben wir's. Ich bin Patti. Ja. Ihr kennt das, Berliner Baustellen, da tut sich oft nichts, die sind ewig da, da ist auch oft einfach keiner zu sehen, ne? Aber es geht auch ganz anders. Auf einer wird richtig hart geackert, damit ihr in die Sterne gucken könnt. Wo, das hört ihr in einer Viertelstunde und wir spielen natürlich auch gleich wieder um euer Cabrio für einen schönen Wochenendtrip im Cabrio-Quiz hier bei RS2.

0: Gleich 7.07 Uhr. Wunderschönen guten Morgen. Die RS2 Morgenshow ist an und alles, was ihr braucht nach dieser heißen tropischen Nacht, ist doch Abkühlung.
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0: Und um ihr Cabrio-Wochenende spielt heute Morgen die liebe Conny aus Tempelhof. Du bist hoffentlich nicht so doll am Schwitzen. Guten Morgen.
2: Grüß dich, Patti. Ich habe heute frei und wir werden heute Nachmittag noch in die Therme fahren, in die Havel-Therme. Ich finde es da ganz nett mit dem See.
0: Na, das ist doch ein guter Plan für deine Abkühlung und wir hatten da auch einen Plan für dich. Vielleicht oben ohne, mit Wind im Haar, mit dem Cabrio durch die Gegend cruisen?
2: Das wäre cool, ja. Ich bin so ein kleiner Romantiker. Ich glaube, ich würde auch mit dem Cabriolet den Sonnenuntergang genießen, irgendwo am See.
0: Dann hören wir doch jetzt mal, welcher Song hier gleich im RS2 Cabrio läuft. Den gilt es ja für dich zu erraten.
2: Okay. Ain't nobody no better ist, boah, ist schwer. Was ist mit mir los? Mir fällt jetzt ein DJ. Felix Jehn?
0: Jawohl!
2: Ich hab richtig im Kopf. Bam, bam. Ey, ist doch irre, oder?
0: War kurz eine kleine Geburt, aber dann haben wir es doch hinbekommen. Vielleicht nimmst du ja schon das Cabrio mit ins Wochenende und Felix Jehn und Ain't Nobody, den spielen wir natürlich jetzt auch.
2: Ah, ist das cool. Danke.
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0: Mit Robbie Williams im Ohr Richtung Wochenende. Schönen guten Morgen, ist die RS2 Morgen Show. Schön, dass ihr dabei seid. Ja, in vielen Büros klingt's ja zurzeit so. Es ist Ferienzeit. Ja, viele eurer Kollegen sind im Urlaub. Es gibt aber auch Orte, da wird seit 3 Jahren mal so richtig hart durchgeackert. Ja, das Planetarium am Insulaner in Schöneberg ist seit 3 Jahren wegen Renovierungsarbeiten geschlossen. Aber bald soll da alles fertig sein. Tim Florian Horn vom Planetarium ist heute Morgen bei uns. Die Kuppel, die kann aber zum Glück erhalten bleiben, ne?
1: Die Außenkuppel bleibt natürlich erhalten. Das sind Fertigbetonteile, die hier 1965 installiert wurden. Alles andere machen wir neu. Eine neue Projektionskuppel, neue 240 Sitze, bisschen andere Aufteilung des Raums, eine 360-Grad-Videoprojektion, richtig gute Soundanlage und natürlich ein Sternprojektor, der eigens für uns entwickelt.
0: So, jetzt wisst ihr, was euch da erwartet. Ja, und es soll auch ein Forschungszentrum dazukommen. Da wird also richtig ordentlich aufgefahren. Wann es wieder eröffnet wird, steht noch nicht ganz final fest, ne? Schade, wäre jetzt natürlich auch ein schön kühler Ort bei diesem Wetter gewesen, aber es gibt ja noch ein anderes Planetarium im Prenzlauer Berg. Guten Start euch ins Wochenende, hier ist 94.3 RS2.

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1: Guten Morgen, 94.3 RS2 hier. Holly Humberstone. Die steht hier schon in den Startlöchern für euch. Gibt's gleich in Berlins bestem Musikmix. Und damit ihr wirklich super entspannt zur Arbeit kommt, Easy Faith No More. Gleich nach 7:30. Hier bei RS2, schönen guten Morgen.
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1: Ich bin Alexandra Eckel. Guten Morgen. Wenn das Handy oder die Waschmaschine kaputt geht, gibt es ab heute mehr Rechte. Hersteller müssen jetzt viele Geräte auch nach Ablauf der Garantie reparieren, kostenlos oder zu einem fairen Preis. Außerdem gibt es ab August für Kinder in der ersten Klasse Anspruch auf Ganztagsbetreuung. Innerhalb weniger Tage sind mindestens 1.500 Menschen aus Marokko in die spanische Stadt Ceuta an der nordafrikanischen Küste gekommen. Der oberste Gerichtshof hatte entschieden, dass Migranten, die auf dem Seeweg dorthin abgefangen werden, nicht sofort wieder zurückgeschickt werden. Der Europäische Fußballverband UEFA hat damit gedroht, alle Weltmeisterschaftsturniere zu boykottieren. Hintergrund sind die umstrittenen Investorenpläne des Weltverbands FIFA. FIFA-Präsident Infantino will WM-Anteile an private Geldgeber verkaufen und damit Milliarden einnehmen. Guten Morgen, 7:35 haben wir es. Ja, wir hoffen sehr, dass ihr die Hitze von gestern überstanden habt. Und auch die Nacht, die war ja doch sehr heiß und tropisch. 20 Grad haben wir auch jetzt schon wieder. 31 Grad werden's. Grillparty kann auf jeden Fall stattfinden. Es bleibt soweit zumindest mal am Nachmittag trocken. Heute Abend können es vielleicht mal ein paar Gewitter geben. Wochenende eigentlich auch ganz gut und sehr angenehm für euch. Morgen mit 25 und Sonntag mit 28 Grad.
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1: Easy going, Paul, wa?
7: Alles entspannt draußen. Aber alle, die mit der Bahn fahren, die sollten mal kurz aufpassen. Bei der S25 gab es einen Notarzteinsatz. Die S-Bahn ist dort zwischen Henningsdorf und Heiligensee unterbrochen. Entweder fahrt der Ersatzverkehr oder wartet kurz ab. Und auf der B87 Luckau Richtung Torgau zwischen Abzweig nach Karnsdorf und Luckau Ost ist ein totes Tier auf der Straße, also schön vorsichtig fahren. Die neuesten Blitzer stehen in Mitte in der Friedrichstraße, Charlottenburg Nord im Letterhausweg und auf der A24 im 3-Kaffeeland. Vielen Dank euch fürs Bescheidgeben und wenn ihr noch Staus oder Blitzer gesehen habt, ruft gerne an oder schickt eine WhatsApp an Berlin 20 und 3x19. Schöne Fahrt euch!
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1: 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Hatte hier wunderschönen guten Morgen am Freitag. 7:58 haben wir es. Ja, fast eine Woche ist die Amokfahrt auf dem CSD im Tiergarten jetzt her. Und einige von euch werden morgen auf dem CSD in Hamburg dabei sein. Aber mit welchem Gefühl, ne?
8: Jetzt erst recht oder doch mit Grummeln im Bauch? Ihr hört's gleich in 7 Minuten hier bei 94.3 RS2. Guten Morgen.

0: der Liebe abgesagt. Schönen guten Morgen, hier ist die RS2 Morgenshow am Freitag. Ja, habt ihr vielleicht auch mitbekommen, ne? Die große beliebte Techno-Parade Ende August findet nach der Amokfahrt im Tiergarten beim CSD letzten Samstag nicht statt. Wo aber gefeiert wird, ja, ist morgen auf dem CSD in Hamburg. Unser Yannick aus dem RS2-Team ist heute früh da. Hi.
1: Morgen.
0: Ja, du fährst hin. Mit welchem Gefühl?
1: Ja, es ist ein komisches Gefühl, muss ich sagen. Also der CSD hier in Berlin, letztes Wochenende, da ist man mit einem guten Gefühl hingegangen, hatte irgendwie gute Laune und ja. Wetter war schön. Und jetzt ist schon so, ja, man hat so ein mulmiges Gefühl irgendwie. Auf der einen Seite freut man sich, auf der anderen Seite ist man dann irgendwie ja schon, man hat so die Geschehnisse noch im Kopf und denkt sich so, naja, so richtig schön ist es irgendwie nicht.
0: Na, ich meine, gut, du warst ja auch kurz vorher an dem Ort, wo diese schlimme Tat dann auch passiert ist.
1: Genau, so eine Stunde vorher sind wir gegangen.
0: Und ihr habt aber jetzt trotzdem gesagt, Mensch, Zeichen setzen.
1: Ja, genau, jetzt gerade in den Zeiten ist ja Sichtbarkeit der Queen Community wichtiger denn je. Es ist zwar alles schwierig und ich glaube, keiner wird so ausgelassen feiern wie letzten Samstag, aber man möchte ja trotzdem jetzt erst recht ein Zeichen setzen. Man möchte da hingehen und sagen, ey, wir sind alle da, wir haben alle einen Regenbogen mit dabei und uns gibt es und es wird auch uns weiter in der Zukunft noch geben. Und deswegen sagt man, okay, jetzt erst recht, jetzt kommen wir alle und man hofft natürlich, dass noch mehr Leute kommen, als angesagt worden sind, um zu zeigen, wir sind alle da, wir halten zusammen, gerade in solchen Zeiten.
0: Und dann stimmen wir euch darauf mal so ein bisschen ein jetzt, ne? Mit der queeren Ikone schlechthin, Lady Gaga, Born This Way, jetzt bei 94.3 RS2. Viel

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0: Also genauer gesagt, unser Nick, ne? Er tauscht mit euch. Ihr kommt zu uns hier ins Studio, er kommt zu euch. Aber ich sag mal so, stellt euch jetzt nicht auf allzu große Hilfe ein. Ne? In der Kita war er zum Beispiel ja auch schon.
2: Ich brauche jetzt eine Pause. Kaffeepause. Machen wir Kaffeepause? Ich habe gerade gehört. Habt ihr auch gehört? Kaffeepause?
3: Nee.
2: Mist.
3: Du machst weiter die Bügelperlen.
2: Also ich muss weiterarbeiten?
3: Ja.
0: Ja. Nächste Woche geht's hier wieder los mit dem Jobtausch. Und Kai hat uns eine Einladung für Nick geschickt.
4: Ich bin Kai. Wenn du dich traust, auch an Riesenschlange ranzugehen, bist du herzlich willkommen. Und ich würde mich freuen, wenn du mal meinen Job machen würdest, um zu sehen, was alles dahinter steckt.
0: Es könnte der Zoo sein. Mm-mm. Der ist es nicht. Ja, auf die Reaktion von Nick bin ich sehr gespannt, wenn er erfährt, dass es unter anderem auch um Riesenschlangen geht. Es könnte wirklich extrem lustig werden für euch zum Hören. Montag geht's los mit dem nächsten Jobtausch und ihr könnt auch gerne mal mitmachen auf rs2.de und euch natürlich auch noch 500 € Jobprämie abholen.

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6: Ich bin Alexandra Eckel. Guten Morgen. Wenn das Handy oder die Waschmaschine kaputt geht, gibt es ab heute mehr Rechte. Hersteller müssen jetzt viele Geräte auch nach Ablauf der Garantie reparieren, kostenlos oder zu einem fairen Preis. Außerdem verlängert sich die Gewährleistung nach einer Reparatur um ein weiteres Jahr. Außerdem neu im August, Unternehmen müssen KI-generierte Inhalte kennzeichnen und Erstklässlerinnen und Erstklässler haben jetzt einen gesetzlichen Anspruch auf Ganztagsfamilien im Alltag entlasten und die Vereinbarkeit von Beruf und Familie verbessern. Auf dem ehemaligen Militärgelände in Jüterbog im Kreis Teltow-Fläming brennt es. Nach Medienberichten stehen mindestens 250 Hektar Fläche in Brand. Eine Fläche so groß wie das Tempelhofer Feld. Das Feuer sei außer Kontrolle, heißt es. Der Wind erschwere die Löscharbeiten. Außerdem könne wegen der Munitionsbelastung im Boden nur eingeschränkt gelöscht werden. Der Feldbrand in Neuruppin im Landkreis Ostprignitz-Ruppin ist inzwischen gelöscht, berichten mehrere Medien. Die Feuerwehr konnte den Brand 20 Meter vor einem Wohngebiet stoppen. Mehrere Häuser waren vorsichtshalber geräumt worden. Der Friedensrat, der von den USA eingesetzt worden war, hat angeblich eine Vereinbarung zur Entwaffnung der islamistischen Hamas im Gazastreifen erreicht. US-Präsident Trump schreibt auf seiner Plattform, im Gegenzug würden die israelischen Streitkräfte nach Abschluss der Entwaffnung abziehen. Trump bezeichnete die Vereinbarung als Meilenstein und dankte den Vermittlerstaaten Katar, Ägypten und der Türkei. Knapp 4 Jahre nach dem spektakulären Raub aus einem Tresorraum in der Fasanenstraße in Charlottenburg beginnt der Prozess gegen den 5. mutmaßlichen Täter. Der 38-Jährige soll im November 2022 zusammen mit seinen 4 Komplizen in den Tresorraum eingebrochen sein und Schmuckgold und Uhren für 18 Millionen Euro gestohlen haben. Die Täter legten Feuer, um ihre Spuren zu verwischen. Die Beute ist immer noch verschwunden. Der 38-Jährige wurde per Haftbefehl gesucht. Anfang des Jahres wurde er am Flughafen BER bei der Einreise festgenommen. Der Europäische Fußballverband UEFA hat damit gedroht, alle Weltmeisterschaftsturniere zu boykottieren. Bei einer Dringlichkeitssitzung haben alle 55 Nationalverbände, also auch der DFB, dafür gestimmt. Grund sind die umstrittenen Investorenpläne des Weltverbands FIFA. FIFA-Präsident Infantino will WM-Anteile an private Geldgeber verkaufen und damit Milliarden einnehmen. Kritiker sprechen von einem Ausverkauf des Fußballs.
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7: Mit Ralf Gulke. In der Niederlausitz startet heute die erste Open Art Lausitz Biennale. Bis Mitte September gibt es an 7 Orten zeitgenössische Kunst zu sehen. Mit dabei sind Künstlerinnen und Künstler aus der Region, ganz Deutschland und auch aus dem Ausland. Außerdem gibt es Workshops und Projekte zum Mitmachen zu den Themen Zeichnen, Schreiben und Fotografieren.
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8: Guten Morgen, 8:01 haben wir's. Und ich glaube, da sind wir uns alle einig, 38 Grad braucht wirklich gar kein Mensch, oder Paul? Das braucht man wirklich alle. Aber 31, damit können wir gut leben.
9: Ja, ist schon deutlich besser.
8: Die haben wir heute. Ne? 21 Grad sind es jetzt auch schon. Viel Sonne gibt es dazu. Auch ein paar Wölkchen immer wieder mal. Und heute Abend vielleicht auch mal Wärmegewitter. Und ein bisschen Regen. Das Wochenende insgesamt eigentlich ganz gut. Morgen bei 25, Sonntag bei 28 Grad.
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8: Es ist einfach so entspannt auf den Straßen. So könnte es immer sein, ne, Paul?
9: Es ist perfekt gerade. Wirklich super. Alle Autofahrer, ihr könnt entspannt durchfahren. Außer bei der S-Bahn. Die S25 ist immer noch unterbrochen. Zwischen Henningsdorf und Heiligensee, da gab es den Notarzteinsatz. Müsst ihr Ersatzverkehr fahren oder ihr wartet einfach noch ein bisschen. Und auf der B87 Luckau Richtung Torgau zwischen Abzweig nach Karnsdorf und Luckau Ost ist ein totes Tier auf der Straße. Müsst ihr ein bisschen vorsichtiger fahren. Die neuesten Blitzer stehen in Prenzlauer Berg, in der Bötzow-Straße, in Mitte, in der Karl-Liebknecht-Straße und in Treskow in der Nauener Straße. Vielen Dank euch fürs Bescheid geben und wenn ihr noch Staus oder Blitzer gesehen habt, ruft gerne an oder schickt eine WhatsApp an Berlin 20 und 3x19. Schöne Fahrt euch!
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8: Hey, guten Morgen. 8 Uhr haben wir es am Freitag. Schön, dass ihr dabei seid. Ich bin Patti. Ja, und wenn ihr in Berlin einen eigenen Stellplatz habt, dann, also Jackpot, ne? Das ist wirklich absoluter Luxus. Und genau der könnte euch jetzt auch noch Geld einbringen. Und zwar immer dann, wenn ihr unterwegs seid oder im Urlaub. Gibt jetzt eine neue App, die genau das möglich macht. Und wie es funktioniert, ihr hört es in der Viertelstunde hier bei 94.3 RS2. Guten Morgen.
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Bruno Mars ist das bei 94.3 RS2 am Freitag. Ja, vor genau einem Monat war Bruno Mars ja für 3 Konzerte in Berlin im Olympiastadion. Und jetzt wird über den wieder heiß diskutiert im Netz. Ne? Für das letzte Konzert seiner Tour gibt es nämlich eine zusätzliche Ticketkategorie. Nennt sich Audio Only. Das heißt, das sind Plätze, da könnt ihr die Bühne gar nicht sehen. Könnt ihr das Konzert halt nur hören. Die kosten allerdings dann auch nur in Anführungsstrichen um die 70 Euro. Also als Bruno Ultra müsste ich sagen, es lohnt sich auch dann. Aber naja, also ich glaube, ich würde es auch nicht machen. Aber was sich auf jeden Fall für euch lohnt, ist hier mal dranbleiben. Ne? Immer freitags starten wir ja das Wochenende am allerfrühesten mit euch. Gleich ab 8:30 bringen wir euch gut rein mit den beliebtesten Party-Songs. Und ihr könnt auch noch schnell mit bestimmen, was da läuft auf Insta und Facebook RS2.Berlin. Gleich geht's los.

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0: Viertel nach acht haben wir es. Wunderschönen guten Morgen. Die RS2 Morgenshow ist an. Am Freitag, ja, einen Parkplatz in Berlin zu finden. Ihr kennt das Problem, es ist ungefähr genauso schwer wie eine bezahlbare Wohnung zu finden. Das ist also definitiv irgendwie fast unmöglich. Wenn ihr aber das Glück habt und einen privaten Stellplatz vor der Tür habt, dann könnt ihr damit jetzt sogar Geld verdienen. Poika heißt eine neue App. Darüber könnt ihr zum einen direkt euren Parkschein lösen und auch wirklich nur für die Zeit bezahlen, die ihr wirklich steht. Das kennt ihr aber auch schon von anderen Apps. Neu ist aber, ihr könnt euren eigenen Stellplatz vermieten, wenn ihr ihn gerade nicht braucht. In dieser App seht ihr dann auf einer Karte alle verfügbaren Parkplätze und könnt euch einen reservieren und auch direkt bezahlen.
1: Mit Poika sind wir mittlerweile in über 60 Städten in Deutschland live. Und ab dem 1. August auch in ganz Berlin. Und was wir in den anderen Städten beobachten können, ist, dass sukzessive immer mehr privater Parkraum inseriert wird und so der Parkdruck massiv gelindert werden kann. Und wir sind natürlich echt happy, das jetzt auch in Berlin anbieten zu können und freuen uns extrem auf den Start.
0: Sagt Christopher von Poika. Also es klingt auf jeden Fall nach etwas weniger Parkplatzsuche und vielleicht sogar nach einem kleinen Nebenverdienst. Guten Start ins Wochenende, hier ist 94.3 RS2.
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13: Ich bin Alexandra Eckel. Guten Morgen. Ab morgen gibt es in Deutschland ein Recht auf Reparatur bei Elektrogeräten. Hersteller müssen dann viele Geräte auch nach Ablauf der Garantie reparieren, kostenlos oder zu einem fairen Preis. Außerdem neu im August, Unternehmen müssen KI-generierte Inhalte kennzeichnen und für Erstklässlerinnen und Erstklässler gibt es einen gesetzlichen Anspruch auf Ganztagsbetreuung. Auf dem ehemaligen Militärgelände in Jüterbog im Kreis Teltow-Fläming brennt es. Nach Medienberichten stehen 250 Hektar in Flammen, eine Fläche so groß wie das Tempelhofer Feld. Der Feldbrand in Neuruppin im Landkreis Ostprignitz-Ruppin ist inzwischen gelöscht. Der Europäische Fußballverband UEFA droht damit, künftige Weltmeisterschaften zu boykottieren. Die 55 Nationalverbände wehren sich gegen die Pläne von FIFA-Präsident Infantino, WM-Anteile an private Investoren zu verkaufen und dadurch Milliarden einzunehmen.
14: Guten Morgen, in 4 Minuten haben wir es 8:30 und ihr startet auch wieder sehr warm in den Tag mit 21 Grad. Es werden heute 31, also Gott sei Dank nicht ganz so knalleheiß wie gestern. Ihr habt vielleicht heute Morgen auch nochmal schnell durchgelüftet, dass da ein bisschen Luft wenigstens wieder, frische Luft zumindest ein bisschen wieder drin ist bei euch in der Bude. Das Wochenende wird wirklich ganz angenehm mit Sonne, auch meist trocken und ja, morgen bei 25, Sonntag bei 28 Grad.
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14: Paul, wie läuft's? auf den Straßen?
15: Immer noch sehr entspannt. Straßen sind leer, außer bei der S-Bahn immer noch unterbrochen. S25 zwischen Heiningsdorf und Heiligensee. Da gab es den Notarzteinsatz, müsste Ersatzverkehr fahren oder kurz noch warten. Dann A113 stadtauswärts zwischen Waltersdorfer Dreieck und Schönefelder Kreuz. Dort sind Sachen auf der Fahrbahn. Und B87 Lückau Richtung Torgau zwischen Abzweig nach Karnsdorf und Lückau Ost ist ein totes Tier auf der Straße, also ein bisschen vorsichtiger fahren. Die neuesten Blitzer stehen in Friedrichshain in der Wühlestraße, Britz am Britzer Damm, Altlandsberg in der Buchholzer Allee. Vielen Dank euch fürs Bescheid geben und wenn ihr noch Staus oder Blitzer gesehen habt, ruft gerne an oder schickt eine WhatsApp an Berlin 20 und 3x19. Schöne Fahrt euch!
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14: Guten Morgen, 9:03 haben wir seit diesem Freitag. Und habt ihr schon Hummeln im Hintern? Das Wochenende ruft schon ganz laut und wir begleiten euch da rein. Und bei RS2 ist Wochenende ab jetzt. Ja, immer freitags ab 8:30, halbe Stunde eure feinsten Party-Songs. Und ihr könnt ja auf Insta und Facebook rs2.berlin auch immer mitbestimmen, was läuft. Und los geht's mit Destiny's Child, Independent Woman, jetzt bei RS2.

0: Wochenende ab jetzt hier bei 94.3 RS2. Bei uns ja sind schon 3 Wochen Ferien jetzt rum. Ne? In anderen Bundesländern gehen die ja heute erst los, so wie bei Lehrerin Kerstin.
1: Hallo liebes RS2-Team, wir schicken euch ganz liebe Grüße aus Bayern. Ja, wie ihr hört, sind wir direkt in der Schule und keiner hier kann es mehr abwarten, bis es endlich losgeht. Und dementsprechend wünschen wir allen, die schon in den Ferien sind, wunderschöne Ferien. Genießt das Wetter, lasst es euch gut gehen und habt einen wunderschönen Sommer.
0: Ja, liebe Grüße Kerstin und Dankeschön fürs Hören über die RS2-App. Kommt gut rein ins Wochenende jetzt mit The Second Voice und Let Me Be.

0: Ja, seit gut 3 Wochen sind Sommerferien in Berlin und Brandenburg. Hier ist die RS2 Morgenshow. Schön, dass ihr bei uns seid. Und bei dir, Nicole aus Brandenburg, wurde bislang sehr viel geackert.
1: Wir haben die Sommerferien bis jetzt damit verbracht, bei uns die ganzen Bäume zu fällen. Und wir fahren die letzte Ferienwoche, fliegen wir mit den Kindern nach Ägypten. Ja, und ich freue mich. Dann endlich Urlaub.
0: Ja, das sei euch doch gegönnt, ne? Zoe schreibt uns bei WhatsApp, sie ist gerade unterwegs zum The Weeknd-Konzert nach Frankfurt. Ja, da wünschen wir auf jeden Fall viel Spaß und da stimmen wir euch gern direkt drauf ein. Dancing in the Flames, The Weeknd gibt's jetzt hier bei 94.3 RS2. Wochenende ab

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3: Ich bin Alexandra Eckel. Guten Morgen. Es ist ab heute leichter, kaputte Elektrogeräte reparieren zu lassen. Wenn das Handy, der Fernseher oder die Waschmaschine kaputt gehen, gibt es ab heute das Recht auf Reparatur. Hersteller müssen die Geräte dann kostenfrei oder zu einem fairen Preis reparieren. Das soll vor allem Elektroschrott vermeiden. Ab morgen gibt es dann noch mehr neue Gesetze. Kinder in der ersten Klasse haben dann einen Anspruch auf Ganztagsbetreuung und Unternehmen müssen KI-generierte Inhalte kennzeichnen. Außerdem werden bestimmte Chemikalien in Lebensmittelverpackungen stärker begrenzt. Die sind zum Beispiel in To-Go-Bechern und Brötchentüten enthalten. Der Brand auf dem früheren Militärgelände in Jüterbog ist außer Kontrolle. Die BZ schreibt, es brennt dort auf mindestens 250 Hektar. Das entspricht einer Fläche in der Größe des Tempelhofer Fels. Die Löscharbeiten werden erschwert durch den Wind und durch die alte Munition, die im Boden liegt. In den Gebieten Jüterbog, Treuenbrietzen und Luckenwalde wird vor Rauchentwicklung gewarnt. Im Fall des Tresorraubs von 2022 muss sich der fünfte mutmaßliche Täter vor dem Kriminalgericht Moabit verantworten. Er soll an dem spektakulären Einbruch in den Charlottenburger Tresorraum beteiligt gewesen sein. Michelle Kradel berichtet.
4: Die vier anderen Tresorräuber sitzen schon seit 2 Jahren im Gefängnis. Die Beute ist aber immer noch verschwunden. Bei dem Einbruch im November 2022 hatten die Täter Gold, Schmuck und Uhren erbeutet im Wert von rund 18 Millionen Euro. Sie hatten Schlüssel, Zugangscodes und Transponder vom Geschäftsführer bekommen. Damit sind sie dann ungehindert in die private Tresoranlage und räumten die Schließfächer aus. Der Angeklagte in diesem Prozess wurde per Haftbefehl gesucht und im Februar am Flughafen BER festgenommen.
3: Der europäische Fußballverband UEFA droht damit, künftige Weltmeisterschaften zu boykottieren. Die 55 Nationalverbände wehren sich damit gegen die Investorenpläne des Weltverbands FIFA. FIFA-Präsident Infantino will WM-Anteile an private Investoren verkaufen und dadurch Milliarden einnehmen. Kritiker sprechen vom Ausverkauf des Fußballs.
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5: Mit Ralf Gulke. Im Handel in Berlin und Brandenburg wird heute gestreikt. Die Gewerkschaft Verdi hat Beschäftigte im Einzel- und Großhandel zu Warnstreiks aufgerufen. Am Wittenbergplatz in Berlin ist am Vormittag eine Kundgebung geplant. Dort soll auch linken Politiker Gregor Gysi sprechen. Hintergrund sind die festgefahrenen Tarifverhandlungen. Morgen sollen die Streiks weitergehen.
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6: Guten Morgen, 9:04 haben wir es. Und ihr startet mit angenehmen 22 Grad. So könnte es eigentlich auch bleiben. Es werden aber noch 31. Ja, zum Glück nicht mehr ganz so heiß wie gestern. Und ja, am Wochenende könnt ihr auch alles Outdoor planen. Es wird ganz schön, ne? Mit 25 Grad morgen und am Sonntag 28.
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6: Der erste Stau des Morgens ist da, Paul.
7: Jawohl, endlich, wir haben ihn. Jetzt gibt's Stau auf dem Stadtring 100 Richtung Treptow. Da braucht er gerade 10 Minuten länger zwischen Innsbrucker Platz und Albuinstraße. Geht er aber eigentlich noch für einen Stau. Und B87 Luckau Richtung Torgau zwischen Abzweig nach Karnsdorf und Luckau Ost ist da gerade ein totes Tier auf der Fahrbahn, also ein bisschen vorsichtiger fahren. Die neuesten Blitze haben wir an Westend, Königin Elisabethstraße in Mitte in der Brückenstraße und Zehlenick in der Friedhofsstraße. Vielen Dank euch fürs Bescheid geben und wenn ihr noch Staus oder Blitzer gesehen habt, ruft doch gerne an oder schickt eine WhatsApp an Berlin 20 und 3x19. Schöne Fahrt euch.
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6: RS2. 9:02 haben wir es. Schönen guten Morgen an diesem Freitag. Ich bin Patti und stellt euch mal kurz vor, ihr kühlt euch im Wasser ab, aber ohne nass zu werden. Ja, wo ihr das ausprobieren könnt. Ihr hört's in einer Viertelstunde hier bei 94.3 RS2. Morgen.

0: Vielleicht seid ihr ja heute Morgen auch mit so einem leichten Schwitzefilm auf der Haut aufgewacht nach dieser tropischen Nacht. Schönen guten Morgen, die RS2 Morgenshow ist an. Und jetzt stellt euch mal vor, jemand würde euch abkühlen mit ganz feinem Nebel. Das Gefühl, das kann man ganz gut nachfühlen. Und einmal pro Stunde könnt ihr das ja haben. Und zwar in der neuen Nationalgalerie in der Potsdamer Straße, im Skulpturengarten. Da sorgt eine feine Nebelinstallation der japanischen Künstlerin Fuchiko Nakaya für so eine richtig schöne Abkühlung, ohne dass ihr dabei aber nass werdet. Und ja, wir haben uns mal bei euch da umgehört.
1: Wir saßen da drüben auf einem Bänkchen und wo es so ganz dicht war, da haben wir uns überlegt, wir stehen jetzt nicht auf, weil dann geht man verloren.
2: Ja, also ich fand es eigentlich recht angenehm, auch durch die Abkühlung, aber irgendwann fand es auch ein bisschen beängstigend, weil man einfach schon die Orientierung ganz verloren hat. Ja. Aber dann lichtet sich's immer und dann hat man wieder einen Durchblick.
1: Ist ja schön, wenn die Kunstwerke wieder auftauchen, wenn sich der Nebel lichtet. Das ist toll.
0: Also es wird ja heute auch wieder sehr heiß mit 31 Grad und vielleicht wollt ihr es ja mal ausprobieren in der neuen Nationalgalerie. Den Nebel gibt es immer zwischen 10 und 17 Uhr zur vollen Stunde und bleibt dann etwa so 10 Minuten. Und wenn ihr Abkühlung wollt in Form von Fahrtwind in eurem eigenen Cabrio, na den gibt es hier bei RS2. Wir schenken euch doch einen Wochenendtrip in einem Cabrio und die nächste Runde vom Cabrio-Quiz spielen wir mit euch um 14 Uhr.

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2: Guten Morgen bei schon 22 Grad. Es wird auch heute wieder ein heißer Tag, wenn auch nicht ganz so heiß wie gestern, Gott sei Dank, mit 31 Grad. Viel Sonne gibt es dazu, ein paar Wölkchen und heute Abend vielleicht auch das ein oder andere Gewitter. Wochenende sieht ganz okay aus, ne? Also relativ trocken das Ganze, auch schön sonnig. Morgen bei 25, Sonntag bei 28 Grad.
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4: Draußen sieht es immer noch sehr entspannt aus. Wir haben jetzt 15 Minuten Stau auf dem Stadtring 100 Richtung Treptow zwischen Innsbrucker Platz und Albuinstraße wegen der Baustelle. Dann A10 westlicher Berliner Ring Richtung Dreikafeland zwischen Potsdam Nord und Berlin Spandau ist ein Rad auf dem linken Fahrstreifen. Und B87 Luckau Richtung Torgau zwischen Abzweig nach Karnsdorf und Luckau Ost ist ein totes Tier auf der Fahrbahn, also ein bisschen vorsichtiger fahren. Die neuesten Blitzer stehen in Tegel, Hermsdorfer Damm, in Prenzlauer Berg, in der Pappelallee und in Sedding in der Leipziger Straße. Vielen Dank euch fürs Bescheid geben und wenn ihr noch Staus oder Blitzer gesehen habt, dann ruft doch gerne an oder schickt eine WhatsApp an Berlin 20 und 3x19. Schöne Fahrt wünscht Paul.
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0: Haben wir alles für euch. Nick, der tauscht sehr gerne wieder den Job mit euch. Ne? Ihr könnt gern zu uns hier ins Studio kommen. Er macht einen Tag lang eure Arbeit. Und nächste Woche geht's hier wieder los mit dem Jobtausch. Der Kai hat uns eine Einladung geschickt für Nick.
2: Ich bin Kai. Wenn du dich traust, auch an Riesenschlangen ranzugehen, bist du herzlich willkommen. Und ich würde mich freuen, wenn du mal meinen Job machen würdest, um zu sehen, was alles dahinter steckt.
0: Der Zoo ist es nicht. So viel kann ich schon mal sagen. Und ja, auch die Reaktion von Nick, was die Riesenschlangen angeht, bin ich sehr gespannt. Das könnte sehr lustig werden. Montag geht's los. Da erfahrt ihr, um was es geht. Und Nick ab 6 hier bei 94.3 RS2. Guten Morgen.

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5: Ich bin Alexandra Eckel. Guten Tag. Der Fußballweltverband FIFA bleibt bei seinen Plänen, WM-Anteile an Investoren verkaufen zu wollen. Der geplante Prozess sei durch falsche Medienberichte gestört worden, heißt es bei der FIFA. Der Europäische Fußballverband UEFA hatte die Pläne abgelehnt mit der Begründung, es sei der Ausverkauf des Fußballs. FIFA-Chef Infantino hatte allen Mitgliedsländern der FIFA eine Einmalzahlung von 20 Millionen Dollar in Aussicht gestellt, wenn sie den Plänen zustimmen. Innerhalb weniger Tage sind mindestens 1.500 Menschen aus Marokko in die spanische Exklave Ceuta gekommen. Das spanische Fernsehen berichtet von bis zu 3.000 Menschen, die über das Meer schwimmen oder Tore im Grenzzaun durchbrechen. Ceuta ist eine von zwei spanischen Städten an der nordafrikanischen Küste. Der oberste Gerichtshof hatte entschieden, dass Migranten, die auf dem Seeweg dorthin abgefangen werden, nicht sofort wieder zurückgeschickt werden. Seitdem seien stetig mehr Menschen gekommen, heißt es. Wenn das Handy oder die Waschmaschine kaputt geht, gibt es ab heute mehr Rechte. Hersteller müssen jetzt viele Geräte auch nach Ablauf der Garantie reparieren, kostenlos oder zu einem fairen Preis. Außerdem verlängert sich die Gewährleistung nach einer Reparatur um ein weiteres Jahr. Außerdem neu im August, Unternehmen müssen KI-generierte Inhalte kennzeichnen und Erstklässlerinnen und Erstklässler haben jetzt einen gesetzlichen Anspruch auf Ganztagsbetreuung. Das soll Familien im Alltag entlasten und die Vereinbarkeit von Beruf und Familie verbessern. Knapp vier Jahre nach dem spektakulären Raub aus einem Tresorraum in der Fasanenstraße in Charlottenburg beginnt der Prozess gegen den fünften mutmaßlichen Täter. Der 38-Jährige soll im November 2022 zusammen mit seinen vier Komplizen in den Tresorraum eingebrochen sein und Schmuckgold und Uhren für 18 Millionen Euro gestohlen haben. Die Täter legten Feuer, um ihre Spuren zu verwischen. Die Beute ist immer noch verschwunden. Der 38-Jährige wurde per Haftbefehl gesucht. Anfang des Jahres wurde er am Flughafen BER bei der Einreise festgenommen.
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6: Mit Ralf Gulke. In der Niederlausitz startet heute die erste Open Art Lausitz Biennale. Bis Mitte September gibt es an 7 Orten zeitgenössische Kunst zu sehen. Mit dabei sind Künstlerinnen und Künstler aus der Region, ganz Deutschland und auch aus dem Ausland. Außerdem gibt es Workshops und Projekte zum Mitmachen zu den Themen Zeichnen, Schreiben und Fotografieren.
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7: Mit Luna Spanier. Nicht so ganz drückend heiß wie gestern ist es heute. Maximal gibt es 31 Grad mit einem Sonne-Wolken-Mix. Zum Abend hin kann es dann aber noch ordentlich regnen und gewittern. Das Wochenende wird dann recht wechselhaft. 25 Grad am Samstag mit einigen Wolken. Der Sonntag wird dann schon ein bisschen freundlicher bei 26 Grad.
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7: 10 Minuten dauert es aktuell länger auf der A100, dem Stadtring Richtung Treptow, zwischen der Wechsstraße und der Albuinstraße. Und dann haben wir noch eine Havarie in Althohenschönhausen auf der Manetstraße zwischen Konrad-Wolf-Straße und Lindenweg. In Brandenburg, Achtung, auf der A10 Richtung Schönefelder Kreuz zwischen dem Dreiknutetal und Ludwigsfelde West sind aktuell Personen auf der Fahrbahn. Und wir haben auch noch einen Liegenbleiber auf der A10 Richtung Weißensee zwischen dem Dreieck Barnim und der B2. Da liegt ein Rad auf der linken Spur der A10 im westlichen Berliner Ring Richtung Dreieck Havelland zwischen Potsdam Nord und Spandau. Und gekracht hat es noch im Kreis Oder Spree auf der 1135 zwischen Petersdorf und Bad Saarow. Blitzer stehen in Britz auf dem Britzer Damm, im Prenzlauer Berg auf der Pappelallee und in Eisenhüttenstadt auf der Fritz-Heckert-Straße. Vielen Dank an alle RS2-Hörer fürs Bescheid geben. Wenn ihr noch einen Stau oder Blitzer gesehen habt, ruft gerne an oder schickt eine WhatsApp an Berlin 20 und dreimal die 19.
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7: Mit Luna Spanier. Ja, heute mal nicht ganz so brechend heiß wie gestern noch. 31 Grad bekommen wir heute. Dazu Sonne und Wolken im Wechsel. Aber gegen abends kann es auch ein bisschen regnen und gewittern. Das Wochenende wird auch recht wechselhaft. Samstag gibt es 25 Grad, ein paar Wolken und Regen. Und am Sonntag zeigt sich dann die Sonne bei 26 Grad.
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7: Es gab einen Unfall in Gesundbrunn auf der Wollangstraße bis Prinzenallee. Zwischen der Nordbahnstraße und der Soldiner Straße ist es in beide Richtungen gesperrt. Und wegen einer Havarie ist es auch noch gesperrt in Althohenschönhausen auf der Manetstraße zwischen Konrad-Wolf-Straße und Lindenweg. In Brandenburg gab es einen Unfall auf der A10 Richtung Dreikafeland zwischen Großkreuz und Vöben. Und Achtung noch auf der A11, hier steht ein defekter LKW Richtung Berliner Ring zwischen Lanke und Wandlitz. Und gekracht hat es auch noch im Kreis Oder-Spree auf der L35 zwischen Petersdorf und Bad Saro. Blitzer stehen in Hermsdorf auf der Hohefeldstraße, in Neukölln auf der Jahnstraße und in Bad Freienwalde auf der Melcherstraße. Vielen Dank an alle RS2-Hörer fürs Bescheid geben. Wenn ihr noch einen Stau oder Blitzer gesehen habt, ruft gerne an oder schickt eine WhatsApp an Berlin 20 und dreimal die 19.
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Jetzt frisch in Berlins besten Musikmix. Michelle, Emil Angel und Ultranate. 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

0: Die Woche, die ist fast geschafft. Wochenende steht vor der Tür und das kann sich natürlich auch sehen lassen. Super Temperaturen zwischendurch, vielleicht mal ein Regen, der vorbeischaut, aber insgesamt ein richtig, richtig geiles Wetter und wir haben schon mal die Musik für euch. Let Me Love You von DJ Snake und Justin Bieber und der Harry Styles. Mit American Girls bei Berlins beste Musikmix. Die hört er gleich bei 94.3 RS2.
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7: Ich bin Ralf Gulke. Guten Tag. Nach Schätzungen aus Sicherheitskreisen sind in den vergangenen Tagen viel mehr Migranten in die spanische Exklave Ceuta gelangt als berichtet. Die Rede ist inzwischen von 40.000 Menschen, vielleicht sind es sogar mehr. Spanien entsandte Truppen. Regierungschef Sanchez will sich heute vor Ort ein Bild von der Lage machen. Offenbar gab es beim massenhaften Grenzübertritt auch Tote. Mindestens 18 Migranten seien bei dem Versuch, Ceuta zu erreichen, ums Leben gekommen, heißt es aus Polizeikreisen. Italiens rechtspopulistische Ministerpräsidentin Meloni kritisierte die spanische Flüchtlingspolitik und drohte mit einem Ausschluss Spaniens aus dem Schengen-Abkommen. Die ukrainischen Drohnenangriffe auf Gebäude des russischen Online-Händlers Wildberries gehen weiter. Ein Logistikzentrum in Wolgograd ist nach Unternehmensangaben beschädigt worden. Seit rund 2 Wochen fliegt die Ukraine solche Angriffe. Der Schaden dürfte in die Milliarden gehen. Kiew wirft dem Online-Handelsriesen vor, Drohnenteile zu lagern und die russische Armee zu unterstützen. Der Weltfußballverband FIFA bleibt trotz massiver Kritik bei seinen Investorenplänen. Man respektiere die öffentlich geäußerten Rückmeldungen und Bedenken, heißt es in einem Statement. Man bleibe aber bei dem Plan, WM-Anteile an Investoren zu verkaufen. Die Kritik sei durch fehlerhafte Medienberichte ausgelöst worden. Der Europäische Fußballverband UEFA lehnt das Paket ab und droht mit einem WM-Boykott. Der nord- und mittelamerikanische Verband CONCACAF schloss sich an. Etwas mehr als 3 Millionen Menschen in Deutschland haben keinen festen Job. Die Bundesagentur für Arbeit in Nürnberg sagte, die Zahl der Arbeitslosen sei im vergangenen Monat um rund 70.000 gestiegen. Das liege vor allem daran, dass viele Ausbildungsverträge im Sommer auslaufen und Unternehmen vor den Ferien weniger Personal einstellen. In Deutschland wurden an 6 Wetterstationen gestern mehr als 40 Grad Celsius gemessen. Spitzenreiter war Bernburg an der Saale, in Sachsen-Anhalt mit 40,5 Grad, teilte der Deutsche Wetterdienst mit. Auch in Bayern und Baden-Württemberg wurde die 40-Grad-Marke geknackt.
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8: mit Michel Kradel. In Bischdorf im Landkreis Oberspreewald-Lausitz wird am Wochenende wieder mit Fahrrädern über den Dorfteich gefahren. Beim Teichfahren müssen die Teilnehmerinnen und Teilnehmer über schmale Bretter, durch Kurven und über Hindernisse kommen. Viele landen dabei im Wasser. Das gehört mit dazu. Das Teichfahren ist eine Tradition, die es schon seit 1953 gibt.
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9: Mit Luna Spanier. Ja, heute ist es um einiges kühler als gestern noch. Heute gibt es nur noch, in Anführungszeichen, 31 Grad. Dazu trotzdem noch recht viel Sonne und ein paar Wolken. Zum Abend hin sollen dann auch ein paar Wolken aufziehen. Aus denen kann es dann ein bisschen regnen und auch gewittern. Das Wochenende wird ja recht freundlich, aber auch ein bisschen bewölkt. Samstag gibt es einen Sonne-Wolken-Mix bei 25 Grad. Und am Sonntag wird es freundlicher bei 26 Grad.
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9: 10 Minuten dauert's länger auf dem Stadtring der A100 Richtung Treptow zwischen der Wechsstraße und der Albuinstraße. Und in Brandenburg ist die rechte Spur wegen Baumfällarbeiten gesperrt auf der A10 zwischen Großkreuz und Potsdam Nord in beide Richtungen. Dann dauert's aktuell 30 Minuten länger auf der A10 im westlichen Berliner Ring Richtung Dreieck-Havelland zwischen Großkreuz und Vöben. Außerdem hat es dort auch noch einen Unfall im Baustellenbereich gegeben. 30 Minuten dauert es hier länger. Und es ist noch die rechte und die linke Spur gesperrt auf der A12 Richtung Berliner Ring zwischen Frankfurt-Oder-West und Mürose. Und dann gab es noch einen Unfall im Kreis Oder-Spree auf der L35 zwischen Petersdorf und Bad Saarow. Blitzer stehen in Grunewald auf der Fontanestraße, in Schöneberg auf der Martin-Luther-Straße und kurz vor Beelitz auf der Brücker Straße. Vielen Dank an alle RS2-Hörer fürs Bescheid geben. Wenn ihr noch einen Stau oder Blitzer gesehen habt, ruft gerne an oder schickt eine WhatsApp an Berlin 20 und 3x19.
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0: bei Berlins beste Musikmix. Die hört er gleich nämlich bei 94.3, erst 2.
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0: mit Luna Spanier. Es ist zwar ein bisschen kühler heute als gestern, trotzdem bleibt es noch ein ordentlicher Sommertag. 31 Grad erwarten wir mit viel Sonne, aber auch einigen Wolken. Vor allem zum Abend hin kann ein bisschen Regen und auch Gewitter runterkommen. Samstag gibt es ein bisschen Sonne, ein bisschen Wolken und 25 Grad. Und der Sonntag sieht dann schon ein bisschen freundlicher aus bei 26 Grad.
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0: 10 Minuten dauert es immer noch länger auf dem Stadtring der 100 Richtung Treptow zwischen der Wechsstraße und der Albuinstraße. Und wir haben Ampelausfall in Steglitz auf der Schlossstraße in Höhe Feuerbachstraße. In Brandenburg, Achtung, auf der A10 Richtung Schönefelder Kreuz. Hier sind Personen auf der Fahrbahn zwischen dem Dreiknotetal und Ludwigsfelde West. Und die rechte Spur ist noch wegen Baumfällarbeiten gesperrt auf der A10 zwischen Großkreuz und Potsdam Nord hier in beide Richtungen. 30 Minuten dauert es länger auf der A10 im westlichen Berliner Ring Richtung Dreieck-Havelland zwischen Großkreuz und Vöben. Und es hat auch noch einen Unfall im Baustellenbereich gegeben. Und auf der A12 ist noch die rechte und linke Spur gesperrt Richtung Berliner Ring zwischen Frankfurt-Oder-West und Mürose. Blitzer stehen in Mitte auf der Brückenstraße, in Charlottenburg auf dem Heckerdamm und in Falkensee auf der Potsdamer Straße. Vielen Dank an alle RS2-Hörer fürs Bescheid geben. Wenn ihr noch einen Stau oder Blitzer gesehen habt, ruft gerne an oder schickt eine WhatsApp an Berlin 20 und dreimal die 19.
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0: ist Taylor Swift mit Fate of Ophelia.
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8: Ich bin Ralf Gulke. Guten Tag. Gianni Infantino hat sich, wie es aussieht, verkalkuliert. Der Chef des Fußball-Weltverbands FIFA hat keine Mehrheit für seinen Plan, Anteile von Weltmeisterschaften an private Investoren zu verkaufen. Nach dem europäischen und dem mittel- und nordamerikanischen Verband lehnte nun auch die asiatische Fußballkonföderation den Plan ab. Damit ist die Mehrheit dahin. Am Morgen hatte Infantino seine Pläne noch verteidigt. In den letzten Tagen sind, wie es aussieht, mehr als 40.000 Menschen in die spanische Exklave Ceuta in Nordafrika gelangt. In einem Medienbericht ist sogar von fast 50.000 die Rede. Es handelt sich wohl um die größte Zahl an Migranten, die je nach Ceuta gekommen ist. Offenbar gab es beim massenhaften Grenzübertritt auch Tote. Mindestens 18 Migranten kamen beim Versuch, die Exklave zu erreichen, ums Leben, heißt es aus Polizeikreisen. Madrid entsandte inzwischen Truppen. Italiens rechtspopulistische Ministerpräsidentin Meloni kritisierte die spanische Flüchtlingspolitik und drohte mit einem Ausschluss des Landes aus dem Schengen-Raum. Die ukrainischen Drohnenangriffe auf Gebäude des russischen Online-Händlers Wildberries gehen weiter. Ein Logistikzentrum in Wolgograd ist nach Unternehmensangaben beschädigt worden. Seit rund zwei Wochen fliegt die Ukraine solche Angriffe. Der Schaden dürfte in die Milliarden gehen. Kiew wirft dem Online-Handelsriesen vor, Drohnenteile zu lagern und die russische Armee zu unterstützen. Im Juli ist die Zahl der Arbeitslosen gestiegen. Bei einem Zuwachs um rund 70.000 Menschen wurde die Grenze von 3 Millionen knapp überschritten, teilte die Bundesagentur für Arbeit in Nürnberg mit. Die Arbeitslosenquote stieg im Vergleich zum Vormonat um 0,2 Punkte auf 6,4%. In Deutschland wurden an 6 Wetterstationen gestern mehr als 40 Grad Celsius gemessen. Spitzenreiter war Bernburg an der Saale, in Sachsen-Anhalt mit 40,5 Grad, teilte der Deutsche Wetterdienst mit. Auch in Bayern und Baden-Württemberg wurde die 40-Grad-Marke geknackt.
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9: Mit Michelle Kradel. In Frankfurt-Oder können alle nur noch heute bei einer Umfrage der Stadt mitmachen. Es geht darum, wie gut das Zusammenleben klappt, wo Menschen mitreden können und was beim Engagement besser laufen soll. Die Antworten helfen, neue Projekte für Demokratie, Vielfalt und Toleranz zu planen. Die Umfrage gibt es online auf der Seite der Stadt Frankfurt-Oder.
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10: Mit Max Kachua. Nach der trockenen Hitze gestern ist es heute etwas schwül. Wir haben jetzt zwischen 21 und 27 Grad. Bis zu 32 Grad werden es noch. Am Nachmittag und Abend ziehen dann Regenwolken auf. Die haben auch so ein paar Schauer bei sich. Das Wochenende wird dann sehr schön. Morgen Sonne und Wolken. Ein bisschen Regen kann auch noch dabei sein bei bis zu 25 Grad. Am Sonntag durchgehend trocken und fast die ganze Zeit sonnig bei wieder wärmeren 28 Grad.
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10: Der Blick auf die Straßen, erstmal auf die B158 und A11 in Richtung Stettin. Zwischen Berlin-Hohenschönhausen und Bernau-Süd liegen Gegenstände auf der Fahrbahn. Die A10, der südliche Berliner Ring Richtung Dreieck Spreeau, ist zwischen Pferch und Michendorf nach einem Unfall gesperrt. Bitte eine Rettungsgasse bilden. A10 östlicher Berliner Ring Richtung Dreieck Barnim. Zwischen Berlin-Hohenschönhausen und Dreieck Barnim sind Personen auf der Autobahn und ein Fahrrad liegt hier auf der mittleren Spur. A10 westlicher Berliner Ring Richtung Dreieck Havelland. Zwischen Großkreuz und Leest gibt es 30 Minuten Stau. In der Gegenrichtung sind es 15 Minuten zwischen Potsdam Nord und Vöben. Und Blitzer stehen in Hermsdorf auf der Hohe Feldstraße, in Hohenschönhausen auf der Wernorchener Straße und in Kleinmachnow auf dem Zehlendorfer Damm. Vielen Dank an alle RS2-Hörer fürs Bescheid geben. Wenn ihr noch einen Stau oder Blitzer gesehen habt, ruft gerne an oder schickt eine WhatsApp. Berlin 20 und 3x die 19. Gute Fahrt.
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Stadtautobahn. Stau. Du stehst. Aber dann ein Song, den du liebst. Direkt danach einer, den du seit Jahren nicht gehört hast.

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8: Mit Max Kachua. Die Luft ist heute ein bisschen schwül. Wir haben aktuell 21 bis 27 Grad. Bis zu 32 Grad werden es noch. Dazu wechseln sich Sonne und Wolken ab. Am Nachmittag und Abend kommen Regenschauer auf und zu. Das Wochenende wird wieder sehr freundlich, hauptsächlich mit viel Sonne und wenig Wolken. Nur morgen am Samstag kann es teilweise noch ein bisschen Regen geben. Die Temperaturen dazu morgen bis zu 25 Grad und am Sonntag 28 Grad.
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8: Es gibt Stau auf dem Stadtring 100 Richtung Treptow, 10 Minuten plus zwischen Innsbrucker Platz und Albuinstraße. A10 südlicher Berliner Ring Richtung Dreieck Spreeau, zwischen Ferch und Michendorf hat es einen Unfall gegeben. Bitte eine Rettungsgasse bilden, gibt hier 35 Minuten Stau. Und die Umfahrung über die B246 und die B2 über Belitz ist auch ganz schön voll. A10 westlicher Berliner Ring Richtung Dreieck Havelland, zwischen Großkreuz und Leest 35 Minuten anstehen. In der Gegenrichtung 25 Minuten zwischen Potsdam Nord und Föhm. Und die A15 Richtung Breslau, da liegen Reifenteile auf der Fahrbahn zwischen Boblitz und Fetschau. Die Nossenblitzer stehen in Hermsdorf auf der Hohefeldstraße, in Hohenschönhausen auf der Werneuchener Straße und in Kleinmachnow auf dem Zehlendorfer Damm. Vielen Dank an alle RS2-Hörer fürs Bescheidgeben. Wenn ihr noch einen Stau oder Blitzer gesehen habt, ruft gerne an oder schickt eine WhatsApp. Berlin 20 und 3x die 19. Gute Fahrt euch!
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0: Kurz vor eins, vielleicht macht ihr euch gerade schon Gedanken, was machen wir denn am Wochenende? Ein Ausflug an den See, vielleicht Freibad oder ein entspannter Nachmittag? Egal was er macht, zwei Songs könnt ihr euch schon mal vormerken. Mr. Know-It-All von Teddy Swims und Inside Diamonds von Rihanna. Die hört er nämlich gleich bei Berlins beste Musikmix 94.3 RS2.
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2: Ich bin Ralf Gulke. Guten Tag. Es wird allmählich eng für FIFA-Chef Gianni Infantino. Sein leitender Berater Carlos Cordero erklärte seinen Rücktritt. Begründung: Infantinos Pläne, Anteile an der Fußball-WM zu verkaufen. Das Vorhaben sei schlecht für den Fußball, so Cordero. Es ist der nächste heftige Rückschlag für Infantino. Kurz zuvor hatte die Asiatische Fußballkonföderation sich gegen seine Privatisierungspläne gestellt. Das hatten gestern schon die Verbände aus Europa und Nord- und Mittelamerika getan. Angesichts der Ankunft zehntausender Migranten in der spanischen Exklave Ceuta in Nordafrika verstärkt Frankreich seine Grenzkontrollen zu Spanien. Innenminister Nunez twitterte, er habe dazu Anweisungen erteilt. Rund 40.000 Migranten haben nach Angaben aus Polizeikreisen in den vergangenen Tagen die Grenze zwischen Marokko und Ceuta gestürmt. Insgesamt 18 Migranten seien dabei bisher ums Leben gekommen. Im Juli ist die Zahl der Arbeitslosen gestiegen. Bei einem Zuwachs um rund 70.000 Menschen wurde die Grenze von 3 Millionen knapp überschritten, teilte die Bundesagentur für Arbeit in Nürnberg mit. Die Arbeitslosenquote stieg im Vergleich zum Vormonat um 0,2 Punkte auf 6,4%. Nach der Explosion einer Kugelbombe am vorletzten Neujahrstag in Reinickendorf hat die Staatsanwaltschaft Anklage gegen einen 19-Jährigen erhoben. Er soll sich unter anderem wegen fahrlässiger Körperverletzung verantworten. Der Mann soll auf dem Emstaler Platz in Tegel eine Kugelbombe mit einem Rohr abgefeuert haben. Sie flog waagerecht über den Platz und detonierte zwischen den Beinen eines 7-Jährigen. Der Junge wurde lebensgefährlich verletzt. Weitere 12 Menschen wurden zum Teil schwer verletzt. Da der Verdächtige zum Tatzeitpunkt minderjährig war, entscheidet die Jugendkammer über die Eröffnung des Verfahrens. Berlins Straßenbäumen geht es besser als noch vor 5 Jahren. Die Senatsverwaltung für Umwelt hat den Straßenbaumzustandsbericht für das vergangene Jahr vorgestellt. Demnach sind 47% der untersuchten Bäume gesund gewesen. 5 Jahre vorher waren es 44%.
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3: Mit Michelle Kradel. Der Juli ist in Berlin und Brandenburg wieder deutlich zu warm gewesen. In Berlin lag die Durchschnittstemperatur bei 19,7 Grad und in Brandenburg bei 19,2 Grad. Damit war der Monat jeweils mehr als 1 Grad wärmer als sonst im langjährigen Vergleich. In Berlin hat es außerdem deutschlandweit am meisten geregnet und in Brandenburg blieb es dagegen etwas trockener als sonst.
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5: Ja, noch sieht's richtig schön aus draußen. Sonne und Wolken im Wechsel, 26 Grad aktuell. Die meiste Zeit bleibt's auch schön trocken. Erst Richtung abends können da noch mal ein paar Schauer und Gewitter vorbeikommen. Vorher wird's aber noch mal richtig warm, bis zu 31 Grad.
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5: Ja, ein bisschen was los auf den Straßen. Stadtring A100 Richtung Treptow. Braucht da gerade 13 Minuten länger zwischen Innsbrucker Platz und Albuinstraße. Dann auf der A10, dem westlichen Berliner Ring Richtung Dreikavelland, steht ihr zwischen Großkreuz und Leest. Etwa 35 Minuten länger. In der Gegenrichtung sind es 25 Minuten zwischen Potsdam Nord und Vöhm. Dann auf der A15 Richtung Breslau zwischen Boblitz und Wetschau sind Reifenteile auf der Fahrbahn, also ein bisschen vorsichtiger fahren. Die neuesten Blitzer stehen in Prenzlauer Berg, in der Danziger Straße, in Pankow, in der Schönhauser Allee, in Eberswalde, in der Grabostraße und in Falkenberg-Elster in der Bahnhofsstraße. Vielen Dank euch fürs Bescheid geben und wenn ihr noch Staus oder Blitzer gesehen habt, ja, dann ruft doch gerne an oder schickt eine WhatsApp an Berlin 20 und 3x19. Schöne Fahrt wünscht Paul.
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0: 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Freitag, kurz vor 1:30 und das Wochenende, das war noch nie so nah wie jetzt. Also haltet noch mal ein bisschen durch und hört noch ein bisschen Mucke. Wir sind zusammen groß, wir sind zusammen von den Fantastischen Vier und Michael Jackson. You are not alone bei Berlins beste Musikmix. Hört er gleich bei 94.3 RS2.
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0: Wetter sieht immer noch top aus draußen. Aktuell sind wir bei 27 Grad. Die Sonne ist da. Erst heute Abend soll es dann halt ein bisschen unruhiger werden. Da kommen dann Schauer und Gewitter auf uns zu. Morgen wird es dann deutlich freundlicher bei 25 Grad und viel Sonne.
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0: So, ein bisschen Stau haben wir gerade auf den Straßen. Stadtring A100 Richtung Treptow braucht da gerade 13 Minuten länger zwischen Innsbrucker Platz und Albuinstraße. Dann auf der A10 im westlichen Berliner Ring Richtung Dreieckhaveland steht ihr zwischen Großkreuz und Leest etwa eine halbe Stunde. In der Gegenrichtung sind es 23 Minuten zwischen Potsdam Nord und Vöben. Und auf der A15 Richtung Breslau zwischen Bobelitz und Wetschau ist der rechte Fahrstreifen gesperrt. Die neuesten Blitzer stehen in Kreuzberg, in der Urbanstraße, Langwitz in der Kaiser-Wilhelm-Straße, Falkensee in der Naundener Chaussee und Frankfurt-Oder in der Heilbronner Straße. Vielen Dank euch fürs Bescheid geben und wenn ihr noch Staus oder Blitzer gesehen habt, ruft doch gerne an oder schickt eine WhatsApp an Berlin 20 und 3x19. Schöne Fahrt wünscht Paul.
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7: Ich bin Ralf Gulke. Guten Tag. Zehntausende Migranten haben die Grenze zwischen Marokko und der spanischen Exklave Ceuta in Nordafrika gestürmt. In den vergangenen Tagen erreichten rund 40.000 Menschen Ceuta, heißt es aus Polizeikreisen. Insgesamt 18 Migranten seien bei dem Versuch ums Leben gekommen. Spaniens Regierungschef Sanchez ist inzwischen vor Ort. Die Geschehnisse sorgen für heftige Reaktionen in Europa. Italiens Ministerpräsidentin Meloni schlug das Aussetzen des Schengen-Abkommens mit Spanien vor. Finnland schloss sich der Forderung inzwischen an und Frankreich verstärkte seine Grenzkontrollen zu Spanien.

0: FIFA-Chef Gianni Infantino steht zunehmend isoliert da. Sein leitender Berater Carlos Cordero erklärte seinen Rücktritt. Er schrieb, Infantinos Pläne, Anteile an der Fußball-WM zu verkaufen, seien schlecht für den Fußball. Kurz zuvor hatte die Asiatische Fußballkonföderation sich gegen die Privatisierungspläne gestellt. Das hatten gestern schon die Verbände aus Europa und Nord- und Mittelamerika getan. Infantino verteidigte seinen Vorstoß. Die ukrainischen Drohnenangriffe auf Gebäude des russischen Online-Händlers Wildberries gehen weiter. Ein Logistikzentrum in Wolgograd ist nach Unternehmensangaben beschädigt worden. Seit rund 2 Wochen fliegt die Ukraine solche Angriffe. Der Schaden dürfte in die Milliarden gehen. Kiew wirft dem Online-Handelsriesen vor, Drohnenteile zu lagern und die russische Armee zu unterstützen. Etwas mehr als 3 Millionen Menschen in Deutschland haben keinen festen Job. Die Bundesagentur für Arbeit in Nürnberg sagte, die Zahl der Arbeitslosen sei im vergangenen Monat um rund 70.000 gestiegen. Das liege vor allem daran, dass viele Ausbildungsverträge im Sommer auslaufen und Unternehmen vor den Ferien weniger Personal einstellen.
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2: Mit Michelle Kradel. In Bischdorf im Landkreis Oberspreewald-Lausitz wird am Wochenende wieder mit Fahrrädern über den Dorfteich gefahren. Beim Teichfahren müssen die Teilnehmerinnen und Teilnehmer über schmale Bretter, durch Kurven und über Hindernisse kommen. Viele landen dabei im Wasser. Das gehört mit dazu. Das Teichfahren ist eine Tradition, die es schon seit 1953 gibt.
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4: Ja, mal ein bisschen Sonne, mal so ein paar Wolken. Ist auf jeden Fall wieder warm heute, aber auch schon deutlich angenehmer als gestern. Wir haben um die 28 Grad derzeit. Heute Abend soll es dann auch noch mal Regen, teilweise starke Gewitter geben. Und morgen früh geht es dann damit auch gleich weiter. Kühlt sich dadurch natürlich auch noch mal deutlich runter. Bleibt dann aber den Rest des Tages auch trocken bei um die 25 Grad.
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4: Wir haben einen Stau auf der 100 Richtung Süden. Ab dem Kreuz Wilmersdorf bis zur Albuinstraße braucht ihr knapp 15 Minuten länger. Außerdem auf der A9 Richtung Leipzig zwischen Niemeck und Kleinmarzehns eine halbe Stunde. Und Achtung, es gab einen Unfall auf der A10 südlich der Berliner Ring Richtung Dreieck Potsdam zwischen Rangsdorf und Genshagen. Auch 27 Minuten mehr ein Plan. Und auf der A10 westlich der Berliner Ring bei der Baustelle Vöben. In beiden Richtungen sind es da 20 Minuten, die ihr dort am besten mehr einplant. Die neuesten Blitze habe ich noch für euch. Einmal Niederschöneweide auf dem Adlergestell in Neukölln auf der Sonnenallee, Marienfließ, Frener Allee und in Neuruppin auf der Präsidentenstraße. Und ich bedanke mich ganz herzlich bei allen, die Bescheid gegeben haben. Und wenn ihr noch einen Stau am Blitzer gesehen habt, dann ruft gerne einfach durch oder schickt auch ganz easy eine WhatsApp an Berlin 20 und dreimal die 19. Ich wünsche euch noch eine gute Fahrt weiterhin.
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4: 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Ja, ihr merkt es auf jeden Fall an den Temperaturen. Wir sind noch mittendrin im Sommer und das heißt, ihr habt noch unzählige Wochenenden vor euch, an denen ihr einfach mal raus aus der Stadt düsen könnt und ein bisschen das Leben genießt. Und mit was geht denn das besser als mit einem Cabrio? Wir schenken euch ein ganzes Cabrio-Wochenende. 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Die nächste Runde, ja, die ist schon in einer Viertelstunde hier bei 94.3 RS2. Ich wünsche euch noch einen schönen Tag.

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0: So, jetzt hoch die Hände, denn ihr macht euch ein schönes Cabrio-Wochenende.
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0: Hier fährt gleich ein Cabrio durch unser Programm. Musik schön auf volle Pulle gedreht und der Song, der da im Autoradio läuft, den versucht jetzt Pamela aus Spandau zu erraten. Hallöchen, wo soll's denn hingehen?
2: Eigentlich ganz entspannt nur zur Ostsee. Einfach mal ein bisschen raus aus Berlin und das würde uns schon völlig reichen.
0: Wen würdest du gerne mitnehmen?
2: Mein Mann.
0: Ach schön, und wo an der Ostsee?
2: Das müssen wir mal gucken, vielleicht war eine Münde da unten. Einfach mal ein bisschen raus.
0: Einen kleinen Roadtrip. Schön.
2: Genau.
0: Na gut, Pamela, bist du bereit für das Cabrio-Quiz?
2: Ich bin bereit.
0: Super, dann geht's jetzt los.
2: Sheeran?
0: Ja, ja.
2: Oh Gott.
0: Ed Sheeran.
2: Oh, super.
0: Weißt du vielleicht, wie der Titel heißt?
2: Es ist I Don't Care.
0: Absolut richtig, Pamela. Super, super, super. Freue ich mich ganz doll für dich. Du bist jetzt schon deinem Cabrio-Wochenende einen Schritt näher, denn wir verlosen heute noch, wer die oder der Glückliche ist von allen, die mitgemacht haben und richtig geraten haben.
2: Schön, super, ich freue mich.
0: Ja, und die nächste Quizrunde, die ist dann auch schon wieder Montag früh um 7.07 Uhr. Und natürlich spielen wir unseren Cabrio-Hit jetzt auch nochmal in voller Länge. Ed Sheeran und Justin Bieber mit I Don't Care hier bei 94.3 RS2.

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0: Sonne und Wolken, die wechseln sich immer mal wieder ab heute. Noch ist es auch ganz schön freundlich mit so einem schönen Lüftchen. Um die 28 Grad sind es und bis zu 31 kriegen wir noch. Zum Abend hin kann es dann teilweise dann doch schon richtig nass werden. Das zieht sich auch noch bis morgen früh. Da wird es dann aber auch im Laufe des Tages wieder trocken bei um die 25 Grad. Und ab da wird es dann auch die nächsten Tage wieder wärmer.
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0: Auf der 100 Richtung Süden braucht ihr knapp 13 Minuten länger ab Kreuz Wilmersdorf bis zur Albuinstraße. Außerdem gab es einen Unfall in Rudow auf der Zittauer Straße. Die ist jetzt in beiden Richtungen zwischen der Wutzke-Allee und dem Zwickauer-Damm gesperrt. Wir schauen mal auf die A9 Richtung Leipzig. Da braucht ihr zwischen Niemek und Kleinmarzehns eine knappe halbe Stunde länger. Und es gab einen Unfall auf der A10 südlicher Berliner Ring Richtung Schönefelder Kreuz zwischen Genshagen und Rangsdorf auf dem linken Fahrstreifen. 24 Minuten sind da aktuell und auch die Baustelle bei Vöben, die hält uns hier immer noch in Schacht auf der A10 westlicher Berliner Ring. In beiden Richtungen braucht ihr dort 20 Minuten länger. Die neuesten Blitze habe ich noch für euch. Einmal in Hakenfelde auf der Kautiusstraße, in Alt-Hohenschönhausen auf der Werneuchner Straße und auch in Stechlin auf der Rheinsberger Chaussee. Vielen lieben Dank an alle fürs Bescheid geben und wenn ihr noch einen Stau oder vielleicht noch einen Blitzer gesehen habt, dann ruft doch gerne einfach durch oder schickt ganz easy eine WhatsApp an Berlin 20 und dreimal die 19. Gute Fahrt wünsche ich euch weiterhin.
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0: 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Hallöchen, kurz vor halb drei haben wir es. Jetzt muss ich mal ganz kurz überlegen, wie spät es überhaupt ist. Ich wünsche euch einen schönen Freitagnachmittag und falls ihr noch ein bisschen in der Luft hängt und nicht wisst, was ihr machen wollt am Wochenende, ich helfe euch da doch gerne aus, wo ihr die verschiedensten Geschmacksrichtungen von einem Gemüse probieren könnt, das gerade komplett im Hype ist und wo ihr neben hier bei uns im Radio auch noch richtig schöne Zeit mit Musik im Hintergrund verbringen könnt. Das verrate ich euch ebenfalls in einer Viertelstunde hier bei 94.3 RS2. Ich wünsche euch einen ganz schönen Freitag.

hier Freitagnachmittag. Alicia für euch im Studio. 94.3 RS2 ist an und alle auf Arbeit. Die zählen ja schon die Minuten bis zum Feierabend. Ich habe aber auf jeden Fall tolle Aussichten für euch, was euer Wochenende angeht. Es gibt nämlich einen guten Grund, mal rauszufahren. Und zwar am besten in den Spreewald. Da ist nämlich morgen der Spreewälder Gurkentag. Ja, es klingt irgendwie erstmal ein bisschen lustig. Und ihr denkt euch vielleicht, gut, okay, warum soll ich jetzt für Gurken, die es ja eh immer dort gibt, in den Spreewald fahren? Tja, euch erwarten da echt süße Sachen, wie zum Beispiel den Erlebnismarkt, auf dem ihr Spreewaldgurken tatsächlich in den verschiedensten Geschmacksrichtungen probieren könnt. Finde ich ja ganz spannend. Und ein Bühnenprogramm mit Musik und Tanz, das gibt es natürlich auch noch dort. Und für eure Kids ganz süß auch ein paar Bastel- und Mitmachaktionen. Falls ihr aber generell eher so Bock auf Musik habt, dann werdet ihr seit gestern im Britzer Garten fündig. Da läuft noch bis Sonntag das Summer Sounds Festival mit Live-Musik von Elektro über Pop bis hin auch zu Klassik. Also sehr vielfältig. Heute vielleicht noch ein bisschen unsicher mit dem Regen heute Abend, aber morgen könnt ihr wieder hin von 14 bis 21 Uhr. Eintritt kostet 5 Euro, ermäßigt 2,50 Euro. Also vielleicht eine schöne Idee, auch mit euren Kids. Ich wünsche euch ein ganz schönes Wochenende mit 94.3 RS2.

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1: Ich bin Ralf Gulke. Guten Tag. Rund 60.000 Migranten sind in den vergangenen Tagen aus Marokko in die spanische Exklave Ceuta in Nordafrika gekommen. Diese Anzahl entspreche etwa 70% der Bevölkerung, erklärten die Behörden. Bei dem Versuch, Ceuta zu erreichen, seien mindestens 34 Menschen ertrunken. Der spanische Regierungschef Sanchez verurteilte den Ansturm der Migranten vor Ort als Angriff auf das spanische Staatsgebiet. Bundeskanzler Merz rief die Regierung in Madrid zu entschlossenem Handeln auf. Von Marokko erwartet er, dass sie die illegalen Migranten unverzüglich wieder zurücknehmen. Es wird allmählich eng für FIFA-Chef Gianni Infantino. Sein leitender Berater Carlos Cordero erklärte seinen Rücktritt. Begründung: Infantinos Pläne, Anteile an der Fußball-WM zu verkaufen. Das Vorhaben sei schlecht für den Fußball, so Cordero. Es ist der nächste heftige Rückschlag für Infantino. Kurz zuvor hatte die Asiatische Fußballkonföderation sich gegen seine Privatisierungspläne

0: bestellt. Das hatten gestern schon die Verbände aus Europa und Nord- und Mittelamerika getan. Nach der Explosion einer Kugelbombe am vorletzten Neujahrstag in Reinickendorf hat die Staatsanwaltschaft Anklage gegen einen 19-Jährigen erhoben. Er soll sich unter anderem wegen fahrlässiger Körperverletzung verantworten. Der Mann soll auf dem Emstaler Platz in Tegel eine Kugelbombe mit einem Rohr abgefeuert haben. Sie flog waagerecht über den Platz und detonierte zwischen den Beinen eines 7-Jährigen. Der Junge wurde lebensgefährlich verletzt. Weitere 12 Menschen wurden zum Teil schwer verletzt. Da der Verdächtige zum Tatzeitpunkt minderjährig war, entscheidet die Jugendkammer über die Eröffnung des Verfahrens. In Hamburg ist am Ende eines spektakulären Transports die 108 Meter lange Sternbrücke für den Eisenbahnverkehr eingesetzt worden. Begleitet von hunderten Schaulustigen erreichte das 3700 Tonnen schwere Bauwerk am Morgen und damit mit leichter Verspätung seinen Zielort und wurde dort auf die Brückenbauwerke abgelegt, teilte die Deutsche Bahn mit. Spezielle Schwerlasttransporter hatten die Brücke innerhalb von 7 Stunden die letzten 500 Meter transportiert.
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2: Mit Michel Kradel. In Frankfurt-Oder können alle nur noch heute bei einer Umfrage der Stadt mitmachen. Es geht darum, wie gut das Zusammenleben klappt, wo Menschen mitreden können und was beim Engagement besser laufen soll. Die Antworten helfen, neue Projekte für Demokratie, Vielfalt und Toleranz zu planen. Die Umfrage gibt es online auf der Seite der Stadt Frankfurt-Oder.
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4: Das ist schon ein bisschen krass, das bei fast 30 Grad aktuell zu sagen, aber nach gestern ist es fast wie so eine kleine Abkühlung heute. Es bleibt auch noch so ein paar Stunden schön, einige Schauer, die ziehen sich aber heute auch noch über Berlin und Brandenburg, vor allem Brandenburg drüber. Morgen früh regnet es sich dann auch nochmal aus und es wird kühler mit um die 25 Grad. Ja, aber ab dem frühen Nachmittag wird es auch wieder schön und es bleibt dann auch das restliche Wochenende.
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4: Ja, so eine Viertelstunde ist es immer noch auf der 100 Richtung Süden ab Schmargendorf bis zum Tempelhofer Damm. Außerdem, Achtung in Wittenau, da ist auf der Rödernallee in Höhe am Nordgraben die Ampelanlage außer Betrieb. Fahrt auf jeden Fall vorsichtig an der Kreuzung. Außerdem gibt es einen Unfall im Kreis Dahme-Spreewald zwischen dem Abzweig nach Starkow und Brand in beiden Richtungen. Auch dort besonders vorsichtig fahren. Und ein weiterer Unfall auf der A9 Richtung Halle-Leipzig zwischen Kleinmarzehns und dem Rastplatz Rosselquelle West. Auch da vorsichtig unterwegs sein. Die neuesten Blitzer haben wir in Lichtenrade auf der Barnierstraße, in Reinickendorf auf der Residenzstraße und in Schönefeld an den Gären. Ich bedanke mich bei allen, die Bescheid gegeben haben. Und wenn ihr noch einen Stau oder einen Blitzer irgendwo gesehen habt, dann ruft gerne einfach durch oder schickt eine WhatsApp an Berlin20 und dreimal die 19. Und ich wünsche euch weiterhin noch eine gute Fahrt.
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4: 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Alle eure Kolleginnen und Kollegen sind im Urlaub und ihr übernehmt auf Arbeit auf einmal alle Aufgaben. Ja, keine Ahnung, lasst sie doch einfach liegen, denn das übernehmen wir für euch und ihr gönnt euch mal einen Tag Pause. Nick tauscht mit euch den Job. Wo es für ihn als nächstes hingeht bei unserem RS2 Jobtausch, ihr könnt jetzt miträtseln in einer Viertelstunde hier bei 94.3 RS2.

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8: Sommerliche 30 Grad haben wir hier am Freitagnachmittag. Kommt gut rein in euren Feierabend. Vielleicht gönnt ihr euch ja gleich ein Eis. Ist doch eine gute Idee. Müsst ihr aber nur aufpassen, dass es euch nicht so schnell wegschmilzt. Ist ja wirklich heiß. Heute Abend kommen aber noch mal so ein paar Schauer und Gewitter vorbei. Und auch morgen früh wird es noch mal relativ nass. Die Regenwolken, die verziehen sich zum Mittag hin aber dann wieder. Und ja, wir kriegen auch ein echt schönes restliches Wochenende mit 25 Grad morgen und 28 am Sonntag.
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8: Auf dem Stadtring 100 Richtung Süden braucht ihr immer noch ein bisschen ab Schmargendorf bis zum Tempelhofer Damm eine knappe Viertelstunde. Und in Wittenhaus auf der Rödernallee in Höhe am Nordgraben die Ampelanlage nach wie vor außer Betrieb. Fahrt da bitte besonders vorsichtig auf der Kreuzung oder beziehungsweise an der Kreuzung und auf der A10 westlicher Berliner Ring bei der Baustelle Vöben. Da ist auch immer noch ein Stau. In beiden Richtungen braucht er 20 Minuten. Die neuesten Blitzer habe ich natürlich auch noch für euch. Einmal haben wir einen in Tempelhof auf dem Tempelhofer Damm, in Mitte auf der Otto-Braun-Straße und in Schoffheide auf der Berliner Straße ist auch noch einer. Ich bedanke mich bei allen fürs Bescheid geben und wenn ihr noch einen Stau oder Blitzer gesehen habt, dann gerne her damit, ruft einfach durch oder schickt ganz easy eine WhatsApp an Berlin 20 und dreimal die 19. Gute Fahrt euch!
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8: Ja, wenn ihr in Berlin viel mit dem Auto unterwegs seid, dann gehört ihr vermutlich auch zu denen, die im Schnitt knapp 62 Stunden pro Jahr mit der Suche nach einem Parkplatz verbringen. Das ist wirklich verdammt lange. Wie sich die Zeit für euch jetzt aber drastisch verkürzt und ihr damit vielleicht sogar Geld macht, das hört ihr in einer Viertelstunde hier bei 94.3 RS2.

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0: Platz in Berlin zu finden, das ist ja ungefähr genauso schwer wie eine bezahlbare Wohnung. Also quasi unmöglich. Ihr hört 94.3 RS2 am Freitagnachmittag. Wenn ihr aber das Glück habt und einen privaten Stellplatz vor der Tür besitzt, dann könnt ihr damit jetzt sogar Geld machen. Mit Poika. Das ist eine neue App, über die ihr nicht nur ganz normal euren Parkschein lösen könnt und auch nur für die Zeit dann bezahlt, in der ihr wirklich parkt. Das kennen wir ja schon von anderen Apps. Sondern ihr könnt auch euren eigenen Stellplatz vermieten, wenn ihr ihn zum Beispiel gerade nicht braucht. Irgendwie im Urlaub seid oder so. Christopher von Poika erklärt es uns mal.
1: Es geht ja nicht nur um das private Auto, sondern viele Dienstwagen, Handwerkerfahrzeuge suchen in den engen Städten nach einem Parkplatz. Je knapper die Parkplätze werden, desto wichtiger wird unsere Lösung in den nächsten Monaten und Jahren, um eben diesen massiven Parksuchverkehr zu reduzieren.
0: Ja, in der App seht ihr dann auf einer Karte alle verfügbaren Parkplätze und könnt euch einen reservieren und auch direkt bezahlen.
1: Mit Poika sind wir mittlerweile in über 60 Städten in Deutschland live und ab dem 1. August auch in ganz Berlin. Und was wir in den anderen Städten beobachten können, ist, dass sukzessive immer mehr privater Parkraum inseriert wird und so der Parkdruck massiv gelindert werden kann. Und wir sind natürlich echt happy, das jetzt auch in Berlin anbieten zu können und freuen uns extrem auf den Start.
0: Klingt auf jeden Fall nach weniger Parkplatzsuche und vielleicht sogar auch nach einem kleinen Nebenverdienst. Würde ich euch ja beides gönnen. Vielleicht könnt ihr ja am Wochenende das Auto aber auch mal stehen lassen bei dem Wetter und eine schöne Fahrradtour machen. Nur eine kleine Inspo meinerseits. Habt auf jeden Fall eine gute Zeit mit 94.3 RS2.

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5: Ich bin Ralf Gulke. Guten Tag. Angesichts des beispiellosen Migrantenansturms auf die spanische Exklave Ceuta in Nordafrika hat Bundeskanzler Merz deren Rückkehr nach Marokko gefordert. Er twitterte, der Schutz der EU-Außengrenzen sei entscheidend für die Bekämpfung illegaler Migration. Die Rückkehrverordnung der EU müsse nun unverzüglich umgesetzt werden, so Merz. Italien, Finnland und Dänemark sind für einen Ausschluss Spaniens aus dem Schengen-Raum. Der spanische Regierungschef Sanchez sprach bei einem Besuch in Ceuta von einem Angriff auf das spanische Staatsgebiet. In den letzten Tagen sind nach Behördenangaben rund 60.000 Flüchtlinge nach Ceuta geschwommen. Mindestens 34 Menschen kamen dabei ums Leben. FIFA-Chef Gianni Infantino steht zunehmend isoliert da. Sein leitender Berater Carlos Cordero erklärte seinen Rücktritt. Er schrieb, Infantinos Pläne, Anteile an der Fußball-WM zu verkaufen, seien schlecht für den Fußball. Kurz zuvor hatte die Asiatische Fußballkonföderation sich gegen die Privatisierungspläne gestellt. Das hatten gestern schon die Verbände aus Europa und Nord- und Mittelamerika getan. Infantino verteidigte seinen Vorstoß. In Hamburg ist am Ende eines spektakulären Transports die 108 Meter lange Sternbrücke für den Eisenbahnverkehr eingesetzt worden. Begleitet von hunderten Schaulustigen erreichte das 3700 Tonnen schwere Bauwerk am Morgen und damit mit leichter Verspätung seinen Zielort und wurde dort auf die Brückenbauwerke abgelegt, teilte die Deutsche Bahn mit. Spezielle Schwerlasttransporter hatten die Brücke innerhalb von 7 Stunden die letzten 500 Meter transportiert. Berlins Straßenbäumen geht es besser als noch vor 5 Jahren. Die Senatsverwaltung für Umwelt hat den Straßenbaumzustandsbericht für das vergangene Jahr vorgestellt. Demnach sind 47% der untersuchten Bäume gesund gewesen. 5 Jahre vorher waren es 44%.
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6: Mit Michelle Kradel. Der Juli ist in Berlin und Brandenburg wieder deutlich zu warm gewesen. In Berlin lag die Durchschnittstemperatur bei 19,7 Grad und in Brandenburg bei 19,2 Grad. Damit war der Monat jeweils mehr als 1 Grad wärmer als sonst im langjährigen Vergleich. In Berlin hat es außerdem deutschlandweit am meisten geregnet und in Brandenburg blieb es dagegen etwas trockener als sonst.
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7: Ja, was soll ich sagen? 30 Grad sind dann auch echt warm. Ich denke immer, dass mir die so gar nichts mehr anhaben können nach den 38 Grad von gestern. Aber in der Sonne, das ist schon ganz schön hart. Sucht euch auf jeden Fall ein schönes Schattenplätzchen und plant für heute Abend entweder den Regenschirm ein oder sucht euch vielleicht doch sicherheitshalber gleich eine Location, der ihr irgendwie drin seid. So ein paar Schauer ziehen heute noch über Berlin und Brandenburg. Morgen früh wird es dann auch noch mal nass, deshalb kühlt es auch ein bisschen runter auf 25 Grad. Ab Mittag wird es dann aber auch für die restliche Woche, für das restliche Wochenende wieder schön. Und die Temperaturen, die steigen auch wieder Sonntag auf 28 Grad.
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7: Ja, man merkt auch zu dieser Uhrzeit, dass auf jeden Fall

0: weil noch Ferien sind, also der Stadtring 100 Richtung Süden, da sind es noch 15 Minuten ab Schmargendorf bis zum Tempelhofer Damm. Und es gab auch einen Unfall auf der A11 Richtung Kreuz Uckermark zwischen Lanke und Finowfurt auf dem linken Fahrstreifen. Fahrt da bitte vorsichtig. 12 Minuten sind es da aktuell und nach wie vor die Baustelle Föben auf der A10 westlicher Berliner Ring in beiden Richtungen 25 Minuten plus. Die neuesten Blitzer habe ich noch für euch. Da haben wir einen Weißen See auf der Pistoriusstraße, in Lichtenberg, Herzbergstraße und auch in Senftenberg auf der Oder-Lausitz-Straße. Ich bedanke mich bei allen, die Bescheid gegeben haben. Und wenn ihr noch einen Stau und Blitzer gesehen habt, ruft gerne einfach durch oder schickt eine WhatsApp an Berlin 20 und dreimal die 19. Gute Fahrt euch.
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0: 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Einen schönen Freitagnachmittag wünsche ich euch. Hoffentlich trotz der ganzen fehlenden Kollegen, die im Urlaub sind, einigermaßen entspannt. Ja, trotz Regen wird das Wochenende aber auch eine schöne Zeit zur Erholung. Und ja, wir tanzen uns hier schon mal so langsam in Richtung Feierabend. Gleich mit Tayo Cruz und Flowrider mit Hangover. Und vorher noch Dracula von Tame Impala für euch mit Jenny hier bei 94.3 RS2.

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0: Freitagnachmittag, Alisa hier für euch im Studio. Und wenn ihr wollt, dass euch oben ohne mal so ein bisschen Wind durchs Haar weht, dann macht er hier mit.
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0: Immer um 7 und 14 Uhr fährt unser Cabrio hier durchs Programm und das Autoradio ist volle Kanne aufgedreht. Und die Frage ist, welcher Song läuft denn da? Das konnten viele von euch diese Woche schon richtig beantworten.
2: Das war sehr einfach, das habt ihr gut gemacht. Das war Whitney Houston mit I Wanna Dance With Somebody.

0: in Berlin gelaufen.
1: Ja, genau, genau.
0: Harry Styles.
2: So eine kleine Maus, ich will unbedingt mal Cabrio fahren.
3: Let's go. Ellie Goulding, Look Like It Me.
4: Ellie Goulding ist auf jeden Fall schon mal richtig an dem Titel. Üben wir noch ein bisschen?
3: Like
4: ja!
1: Ja, unter allen, die richtig geraten haben, verlosen wir heute den oder die glückliche Gewinnerin des Cabrio-Wochenendes. Und nächste Woche geht's aber auch schon weiter. Also macht auch noch mit und meldet euch an auf rs2.de. Montag um 7.07 Uhr gibt's die nächste Runde in der RS2 Morgenshow. 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

0: genießt den Sommer, kühlt euch immer mal wieder gut ab und kommt gut rein in euer Wochenende. 30 Grad haben wir aktuell und so ein paar Schauer und Gewitter, die haben sich auch noch angekündigt für heute. Morgen früh wird's auch noch so ein bisschen nass und wird auch angenehmer. Die 25 Grad kriegen wir da. Ab Mittag ist dann aber wieder alle tute, kein Regen mehr in Sicht. Die Sonne kommt zurück und die Temperaturen, die steigen am Sonntag wieder auf 28 Grad.
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0: Ja, der Stadtring 100 Richtung Süden ist immer noch ein bisschen voller. Ab Schmargendorf bis Tempelhofer Damm braucht ihr knapp 13 Minuten. Außerdem in Schönebeck auf der Dominikusstraße ist in Höhe Ebersstraße die Ampelanlage außer Betrieb. Fahrt da bitte vorsichtig an der Kreuzung. Es gab einen Unfall auf der A24 Richtung Berliner Ring zwischen Neuruppin und Neuruppin Süd. Dort auch ebenfalls vorsichtig fahren. Und auf der A13 Richtung Dresden, da liegt aktuell zwischen Ruhland und Ortrand ein großes Pappschild auf der Fahrbahn. Auch da besonders vorsichtig fahren. Länger braucht ihr nach wie vor auf der A10 westlicher Berliner Ring bei der Baustelle Vöben in beiden Richtungen nach wie vor knapp 20 Minuten. Die neuesten Blitze habe ich auch noch für euch. Da gibt es eine Niederschöne Weide auf der Hartriegelstraße, in Reinickendorf auf der Residenzstraße und in Ludwigsfelde auf der Groß-Schulzendorfer Straße. Danke an alle, die Bescheid gegeben haben. Ja, wenn ihr noch einen Stau und Blitzer gesehen habt, dann gerne her damit. Ruft einfach durch oder schickt eine WhatsApp an Berlin 20 und dreimal die 19. Gute Fahrt euch.
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0: 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Ja, kommt gut rein weiter in euren Freitagnachmittag und seid nicht traurig, wenn eure Kolleginnen und Kollegen euch alle auf Arbeit haben sitzen lassen, weil die erstmal schön in Urlaub gedüst sind. Wir machen uns hier einfach zusammen eine richtig schöne Zeit mit Berlins besten Musikmix. In ein paar Minuten gibt's Coolio hier für euch mit Gangsta's Paradise. Und jetzt erstmal Niall Horan und Miles Smith mit Drive Safe hier bei 94.3 RS2. Viel Spaß!

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5: Ich bin Ralf Gulke. Guten Tag. Rund 60.000 Migranten sind in den vergangenen Tagen aus Marokko in die spanische Exklave Ceuta in Nordafrika gekommen. Diese Anzahl entspreche etwa 70% der Bevölkerung, erklärten die Behörden. Bei dem Versuch, Ceuta zu erreichen, seien mindestens 34 Menschen ertrunken. Der spanische Regierungschef Sanchez verurteilte den Ansturm der Migranten vor Ort als Angriff auf das spanische Staatsgebiet. Bundeskanzler Merz rief die Regierung in Madrid zu entschlossenem Handeln auf. Von Marokko erwartet er, dass sie die illegalen Migranten unverzüglich wieder zurücknehmen. Es wird allmählich eng für FIFA-Chef Gianni Infantino. Sein leitender Berater Carlos Cordero erklärte seinen Rücktritt. Begründung: Infantinos Pläne, Anteile an der Fußball-WM zu verkaufen. Das Vorhaben sei schlecht für den Fußball, so Cordero. Es ist der nächste heftige Rückschlag für Infantino. Kurz zuvor hatte die Asiatische Fußballkonföderation sich gegen seine Privatisierungspläne gestellt. Das hatten gestern schon die Verbände aus Europa und Nord- und Mittelamerika getan. Nach der Explosion einer Kugelbombe am vorletzten Neujahrstag in Reinickendorf hat die Staatsanwaltschaft Anklage gegen einen 19-Jährigen erhoben. Er soll sich unter anderem wegen fahrlässiger Körperverletzung verantworten. Der Mann soll auf dem Emstaler Platz in Tegel eine Kugelbombe mit einem Rohr abgefeuert haben. Sie flog waagerecht über den Platz und detonierte zwischen den Beinen eines 7-Jährigen. Der Junge wurde lebensgefährlich verletzt. Weitere 12 Menschen wurden zum Teil schwer verletzt. Da der Verdächtige zum Tatzeitpunkt minderjährig war, entscheidet die Jugendkammer über die Eröffnung des Verfahrens. In Hamburg ist am Ende eines spektakulären Transports die 108 Meter lange Sternbrücke für den Eisenbahnverkehr eingesetzt worden. Begleitet von hunderten Schaulustigen erreichte das 3700 Tonnen schwere Bauwerk am Morgen und damit mit leichter Verspätung seinen Zielort und wurde dort auf die Brückenbauwerke abgelegt, teilte die Deutsche Bahn mit. Spezielle Schwerlasttransporter hatten die Brücke innerhalb von 7 Stunden die letzten 500 Meter transportiert.
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6: 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In Bischdorf im Landkreis Oberspreewald-Lausitz wird am Wochenende wieder mit Fahrrädern über den Dorfteich gefahren. Beim Teichfahren müssen die Teilnehmerinnen und Teilnehmer über schmale Bretter, durch Kurven und über Hindernisse kommen. Viele landen dabei im Wasser. Das gehört mit dazu. Das Teichfahren ist eine Tradition, die es schon seit 1953 gibt.
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8: 30 Grad haben wir und viele Schleierwolken sind am Himmel und damit haben wir jetzt auch die höchste Temperatur erreicht. Ab jetzt wird es so langsam aber sicher wieder kühler. Noch ist es größtenteils trocken. Im Südwesten Brandenburgs ziehen aber schon so ein paar Schauer vorbei und so ein paar kleine Huschen kann es im Laufe des Tages dann tatsächlich überall noch kurz geben. Aber vor allem morgen früh wird es dann nochmal nass. 25 Grad kriegen wir maximal am Samstag. Ab Mittag ist dann aber auch das wieder vorbei und die Sonne, die ist auch wieder zurück am Start.
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8: Es gab einen Unfall auf der B96 in Reinickendorf Richtung Fürstenberg zwischen dem Abzweig nach Großmutz und Gransee. Fahrt da bitte vorsichtig. Außerdem auch in Stargen auf dem Magistrat.

0: Weg in Höhe Maulbeerallee. Da ist die Ampelanlage außer Betrieb. Bitte ganz vorsichtig fahren an der Kreuzung. Und wir schauen mal auf die A10 westlich der Berliner Ring Richtung Dreieckwerder. Zwischen Falkensee und Brieselang liegen Fahrzeugteile auf dem rechten Fahrstreifen. Auch da vorsichtig fahren. Außerdem gab es noch einen Unfall auf der A24 Richtung Berliner Ring zwischen Neuruppin und Neuruppin Süd. Und auf der A10 westlich der Berliner Ring bei der Baustelle Vöben dauert es immer noch ein bisschen länger. In beiden Richtungen sind es aktuell 18 Minuten plus. Die neuesten Blitze habe ich für euch. Einmal in Friedrichshain auf der Warschauer Straße, in Moabit auf der Paulstraße und in Frankfurt-Oder auf der Heilbronner Straße. Dankeschön an alle, die Bescheid gegeben haben. Und wenn ihr noch einen Stau oder Blitze gesehen habt, ruft gerne einfach durch oder schickt eine WhatsApp an Berlin 20 und dreimal die 19. Gute Fahrt euch.
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0: 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Es ist Freitag, der letzte Tag im Juli und das heißt, es gibt wieder so ein paar Neuheiten, die euch teils helfen und teilweise die Parkplatzsituation in Berlin noch mehr erschweren, als wäre es nicht schon nervig genug. Was neu ist, das hört ihr in einer Viertelstunde hier bei 94.3 RS2.

Wie kann es denn sein, dass schon wieder 7 Monate vergangen sind seit Silvester? Hä? 94.3 Jahreszeit ist an am Freitag. Alisa hier für euch im Studio. Und morgen starten wir schon rein in den August. Und da gibt es natürlich auch mal wieder ein paar Neuheiten. Mit dem neuen Schuljahresstart zum Beispiel jetzt hier im August. Da haben eure Kids unter anderem jetzt im Grundschulalter einen Rechtsanspruch auf Ganztagsbetreuung. Das soll euch Eltern auf jeden Fall schon mal entlasten. Das ist doch schon mal eine gute Nachricht. Außerdem wird es jetzt für uns alle einfacher, KI-Inhalte zu erkennen. Die müssen ab morgen nämlich gekennzeichnet werden. Zum Beispiel die Nutzung von Chatbots und KI-Systemen im Kundenkontakt und auch manipulierte Bild-, Ton- und Video. Inhalte. Das gilt aber bisher nur für Unternehmen und wenn die dagegen verstoßen, dann kann das auch gerne mal bis zu 15 Millionen Euro kosten. Hat, glaube ich, keiner von denen Bock drauf. Und noch eine Nachricht, die viele von euch betrifft, die in Kreuzberg wohnen oder auch gerne mal hinfahren. Um den Mehringplatz herum wurde jetzt eine neue Parkzone eingerichtet. Heißt, es kann ohne Parkschein jetzt auch dort schnell mal sehr teuer werden. Obwohl man sagen muss, auch irgendwie mit, ne? Also die Ticketpreise, die sind ja sowieso total dolle. Wenn ihr aber sparen wollt beim Parken oder ihr sogar einen privaten Parkplatz habt und damit Kohle machen möchtet, diese Möglichkeit, die gibt's jetzt. Wie es genau funktioniert, das hört ihr um 7:15 hier bei 94.3 RS2.

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0: Einen wunderschönen Freitagnachmittag wünsche ich euch. Alisa hier für euch im Studio und wir machen hier gleich weiter mit Berlins bestem Musikmix und einer Band, dessen Namen ich immer vergesse bei jedem Musikspiel, obwohl ich diesen Song so liebe. Train mit Hey So Sister. Gleich. Und auch noch Need Your Love von One Republic. Für euch hier bei 94.3 RS2.
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0: bisschen milchig sieht der Himmel hier fast schon aus. Ein paar Schauer ziehen auch schon über Berlin und Brandenburg. Größtenteils ist es aber noch trocken bei um die 28 Grad. Morgen starten wir dafür aber nass in den Tag. Der Himmel, der lockert sich aber zum Mittag hin wieder auf und wir kriegen bis zu 25 Grad. Und ab da an bleibt das Wochenende dann auch trocken und die Sonne ist wieder am Start und wir landen da bei bis zu 28 Grad.
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0: Ja, es lockert sich alles ein bisschen auf in der Stadt. Wir haben auf der A11 Richtung Berliner Ring zwischen Bernau Süd und Dreieck Barnim noch einen Liegenbleiber. Fahrt da bitte vorsichtig. Und außerdem immer noch bei der Baustelle Föben auf der A10 westlicher Berliner Ring in beiden Richtungen noch eine Viertelstunde mehr einplanen. Die neuesten Blitzer habe ich natürlich auch noch für euch. Da gibt es einen in Mariendorf auf der Geradestraße, in Marzahn auf der Märkischen Allee und auch in Joachimsthal auf der Seerandstraße. Und ich bedanke mich ganz herzlich bei allen, die Bescheid gegeben haben. Und wenn einer von euch noch einen Stau oder einen Blitzer gesehen hat, dann einfach her damit. Ruf gerne durch oder schickt nur WhatsApp an Berlin 20 und dreimal die 19. Gute Fahrt euch.
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0: 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Hallöchen am warmen Freitagnachmittag. Falls ihr noch ein bisschen in der Luft hängt und nicht so wirklich wisst, was ihr machen wollt am Wochenende, da helfe ich euch doch sehr gerne aus, wo ihr die verschiedensten Geschmacksrichtungen von einem Gemüse probieren könnt, das gerade komplett im Hype ist. Und wo ihr neben hier bei uns im Radio auch noch eine schöne Zeit mit Musik im Hintergrund habt. Das verrate ich euch in einer Viertelstunde hier bei 94.3 RS2.

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Hi, hallo, hier am Freitagnachmittag. Alicia für euch im Studio 94.3 RS2 ist an und alle auf Arbeit, die zählen ja schon die Minuten bis zum Feierabend. Ich habe aber auf jeden Fall tolle Aussichten für euch, was euer Wochenende angeht. Es gibt nämlich einen guten Grund, mal rauszufahren, und zwar am besten in den Spreewald. Da ist nämlich morgen der Spreewälder Gurkentag. Ja, es klingt irgendwie erstmal ein bisschen lustig und ihr denkt euch vielleicht, gut, okay, warum soll ich jetzt für Gurken, die es ja eh immer dort gibt, in den Spreewald fahren? Tja, euch erwarten da echt süße Sachen, wie zum Beispiel den Erlebnismarkt, auf dem ihr Spreewaldgurken tatsächlich in den verschiedensten Geschmacksrichtungen probieren könnt. Finde ich ja ganz spannend. Und ein Bühnenprogramm mit Musik und Tanz, das gibt es natürlich auch noch dort. Und für eure Kids ganz süß auch ein paar Bastel- und Mitmachaktionen. Falls ihr aber generell eher so Bock auf Musik habt, dann werdet ihr seit gestern im Britzer Garten fündig. Da läuft noch bis Sonntag das Summer Sounds Festival mit Live-Musik von Elektro über Pop bis hin auch zu Klassik, also sehr vielfältig. Heute vielleicht noch ein bisschen unsicher mit dem Regen heute Abend, aber morgen könnt ihr wieder hin von 14 bis 21 Uhr. Eintritt kostet 5 Euro, ermäßigt 2,50 Euro. Also vielleicht eine schöne Idee, auch mit euren Kids. Ich wünsche euch ein ganz schönes Wochenende mit 94.3 RS2.

0: Das ist Taylor Swift mit Fate of Ophelia.
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0: aus dem Schengen-Raum. Der spanische Regierungschef Sanchez sprach bei einem Besuch in Ceuta von einem Angriff auf das spanische Staatsgebiet. In den letzten Tagen sind nach Behördenangaben rund 60.000 Flüchtlinge nach Ceuta geschwommen. Mindestens 34 Menschen kamen dabei ums Leben. FIFA-Chef Gianni Infantino steht zunehmend isoliert da. Sein leitender Berater Carlos Cordero erklärte seinen Rücktritt. Er schrieb, Infantinos Pläne, Anteile an der Fußball-WM zu verkaufen, seien schlecht für den Fußball. Kurz zuvor hatte die Asiatische Fußballkonföderation sich gegen die Privatisierungspläne gestellt. Das hatten gestern schon die Verbände aus Europa und Nord- und Mittelamerika getan. Infantino verteidigte seinen Vorstoß. Nach der Explosion einer Kugelbombe am vorletzten Neujahrstag in Reinickendorf hat die Staatsanwaltschaft Anklage gegen einen 19-Jährigen erhoben. Er soll sich unter anderem wegen fahrlässiger Körperverletzung verantworten. Der Mann soll auf dem Emstaler Platz in Tegel eine Kugelbombe mit einem Rohr abgefeuert haben. Sie flog waagerecht über den Platz und detonierte zwischen den Beinen eines 7-Jährigen. Der Junge wurde lebensgefährlich verletzt. Weitere 12 Menschen wurden zum Teil schwer verletzt. Da der Verdächtige zum Tatzeitpunkt minderjährig war, entscheidet die Jugendkammer über die Eröffnung des Verfahrens. In Hamburg ist am Ende eines spektakulären Transports die 108 Meter lange Sternbrücke für den Eisenbahnverkehr eingesetzt worden. Begleitet von hunderten Schaulustigen erreichte das 3.700 Tonnen schwere Bauwerk am Morgen und damit mit leichter Verspätung seinen Zielort und wurde dort auf die Brückenbauwerke abgelegt, teilte die Deutsche Bahn mit. Spezielle Schwerlasttransporte hatten die Brücke innerhalb von 7 Stunden die letzten 500 Meter transportiert.
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2: Mit Michelle Kradel. In Frankfurt-Oder können alle nur noch heute bei einer Umfrage der Stadt mitmachen. Es geht darum, wie gut das Zusammenleben klappt, wo Menschen mitreden können und was beim Engagement besser laufen soll. Die Antworten helfen, neue Projekte für Demokratie, Vielfalt und Toleranz zu planen. Die Umfrage gibt es online auf der Seite der Stadt Frankfurt-Oder.
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4: Lasst den Freitag schön ausklingen und freut euch auch schon mal aufs Wochenende, denn heute Abend und morgen früh kann es noch mal einige Schauer geben. Um die 28 Grad sind es tatsächlich immer noch. Morgen kühlt es sich dann runter auf 25, aber ab Mittag wird es dann wieder freundlich und das restliche Wochenende bleibt trocken und sonnig.
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4: Es gab einen Unfall in Biesdorf auf der Straße Altmalsdorf Richtung Köstrin-Kietz in Höhe Hulschiner Damm. Da ist jetzt der Fahrstreifen blockiert. Außerdem in Wittenau besonders aufpassen auf der Rödernallee in Höhe am Nordgraben. Da ist die Ampelanlage mal wieder außer Betrieb. Und auf der 11 Richtung Berliner Ring zwischen Bernau Süd und dem Dreieck Barnim. Da ist ein Liegenbleiber. Außerdem immer noch die Baustelle Vöben auf der A10 westlicher Berliner Ring. In beiden Richtungen 15 Minuten mehr einplanen. Die neuesten Blitzer sind in Reinickendorf auf der Residenzstraße, in Tempelhof auf der Manfred-von-Richthofen-Straße und in Potsdam haben wir auch noch einen auf der Stahnsdorfer Straße. Und ich bedanke mich ganz herzlich bei allen, die Bescheid gegeben haben. Und wenn ihr noch einen Stau oder einen Blitzer gesehen habt, gerne her damit. Ruft einfach durch oder schickt eine WhatsApp an Berlin 20 und dreimal die 19. Gute Fahrt euch!
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4: 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Einen schönen Freitag wünsche ich euch. Die Woche, die ist fast geschafft und ihr könnt euch schon mal aufs Wochenende freuen. Ich freue mich auf jeden Fall schon sehr auf den nächsten Song. Da bin ich leider wirklich komplett voreingenommen, weil, ja, ich oute mich. Ich bin Fan. Was soll ich machen? Hier ist er jetzt für euch, Mr. Harry Styles mit seinem Song American Girls bei 94.3 RS2.

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0: einen Parkplatz in Berlin zu finden, das ist ja ungefähr genauso schwer wie eine bezahlbare Wohnung. Also quasi unmöglich. Ihr hört 94.3 RS2 am Freitagnachmittag. Wenn ihr aber das Glück habt und einen privaten Stellplatz vor der Tür besitzt, dann könnt ihr damit jetzt sogar Geld machen. Mit Poika. Das ist eine neue App, über die ihr nicht nur ganz normal euren Parkschein lösen könnt und auch nur für die Zeit dann bezahlt, in der ihr wirklich parkt. Das kennen wir ja schon von anderen Apps. Sondern ihr könnt auch euren eigenen Stellplatz vermieten, wenn ihr ihn zum Beispiel gerade nicht braucht, irgendwie im Urlaub seid oder so. Christopher von Poika erklärt es uns mal.
1: Es geht ja nicht nur um das private Auto, sondern viele Dienstwagen, Handwerkerfahrzeuge suchen in den engen Städten nach einem Parkplatz. Je knapper die Parkplätze werden, desto wichtiger wird unsere Lösung in den nächsten Monaten und Jahren, um eben diesen massiven Parksuchverkehr zu reduzieren.
0: Ja, in der App seht ihr dann auf einer Karte alle verfügbaren Parkplätze und könnt euch einen reservieren und auch direkt bezahlen.
1: Mit Poika sind wir mittlerweile in über 60 Städten in Deutschland live und ab dem 1. August auch in ganz Berlin. Und was wir in den anderen Städten beobachten können, ist, dass sukzessive immer mehr privater Parkraum inseriert wird und so der Parkdruck massiv gelindert werden kann. Und wir sind natürlich echt happy, das jetzt auch in Berlin anbieten zu können und freuen uns extrem auf den Start.
0: Klingt auf jeden Fall nach weniger Parkplatzsuche und vielleicht sogar auch nach einem kleinen Nebenverdienst. Würde ich euch ja beides gönnen. Vielleicht könnt ihr ja am Wochenende das Auto aber auch mal stehen lassen bei dem Wetter und

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2: Es ist 5:07, ich bin Colin Mock, guten Abend. Die Situation an der spanischen Exklave Ceuta ist nach wie vor chaotisch. Spanien und Marokko versuchen, den Massenandrang an Geflüchteten in den Griff zu kriegen. Gut 60.000 Menschen hatten Ceuta in den vergangenen Tagen von Marokko aus erreicht. Knapp die Hälfte soll schon wieder ausgereist sein. Philipp Sandmann von der Europäischen Stabilitätsinitiative sagte bei NTV:
3: Solche Bilder sind überfordert. Sie erzeugen Emotionen, sie werden natürlich auch instrumentalisiert. Deswegen muss sich die Europäische Union eine realpolitische Frage stellen. Wenn sie diese Bilder nicht mehr haben will, dann braucht sie kluge Ideen, dann braucht sie Lösungen. Und die findet sie nur, wenn man auch kluge Kooperationen abschließt mit Ländern außerhalb der Europäischen Union. Stichwort sichere Drittstaaten.
2: FIFA-Boss Infantino steht vor einer Riesenschlappe. Er hat keine Mehrheit für seine Idee, die WM teilweise an Investoren zu verkaufen. Nach der europäischen UEFA und den Nord- und Mittelamerikanern lehnt jetzt auch der asiatische Verband das Ganze ab. Damit kann Infantino seine Idee wohl begraben. Der DFB-Aufsichtsratsvorsitzende Alexander Werle sagte bei Sky Sport:
4: Ich habe da wirklich Sorge, dass ein einzelner Mann den Weltfußball zerstören kann. Und deswegen ist für mich jetzt auch wirklich die rote Linie überschritten. Und ich finde es gut von UEFA, dass sich klar positioniert hat.
2: Waschmaschine kaputt, Smartphone defekt oder der Fernseher streikt? Seit heute gilt in der EU das Recht auf Reparatur. Hersteller müssen solche Geräte kostenlos oder zu einem angemessenen Preis reparieren. Außerdem müssen passende Ersatzteile verfügbar sein. Ein KI-Modell hat sich bei einem Test schon wieder selbstständig gemacht. Wie der US-Tech-Konzern Anthropic bestätigt, hatten Versionen des Modells Claude Zugriff aufs Internet und verschafften sich Zutritt zu den Systemen von 3 Organisationen. Einen ähnlichen Vorfall gab es schon vor ein paar Tagen. In Bulgarien hat der Donautiefststand jetzt die Überreste eines Mammuts freigelegt. Fachleute identifizieren die Knochen als Unterkiefer, Stoßzähne und weitere Überreste eines Wollhaar-Mammuts. Die Experten vermuten, dass noch große Teile des Skeletts im Sand verborgen sind.
5: Für Berlin und Brandenburg.
6: Ja, milchig sieht der Himmel irgendwie aus. So ein paar Schauer ziehen über Berlin und Brandenburg. Aber es gibt auch noch viele Stellen, an denen es trocken ist. Zumindest noch bei um die 28 Grad. Morgen starten wir dann nass in den Samstag. Der Himmel lockert sich aber zum Mittag hin wieder auf. Und dann kriegen wir bis zu 25 Grad. Und ab da an bleibt das Wochenende dann trocken. Und wir kriegen nochmal richtig schön viel Sonne und bis zu 28 Grad.
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2: Es ist 5:08 Uhr. Ich bin Colin Mock. Guten Abend. Immer mehr Geflüchtete kehren von der spanischen Nordafrika-Exklave Ceuta aus nach Marokko zurück. Fast 60.000 Menschen waren in den letzten Tagen nach Ceuta gekommen. Über 48.000 sind aber schon wieder ausgereist, heißt es von den spanischen Behörden. Der Migrationsexperte Daniel Thüm sagte in der ARD zu dem Massenandrang:
3: Für Europa stellt sich die Grundsatzfrage, wie sie einfach mit Situationen umgehen, wenn binnen kurzer Zeit sehr, sehr viele Menschen nach Europa kommen, vor allem wenn die dann einen Asylantrag stellen. Man hat sich da ja kürzlich neue Regeln gegeben, ein neues europäisches Asylrecht. Aber das würde bei so hohen Zugangszahlen, wenn die Leute einen Asylantrag stellen, auch nicht funktionieren.
2: Verbraucher in der EU haben seit heute ein Recht auf Reparatur. Es gilt für kaputte Elektrogeräte wie Waschmaschinen, Fernseher oder Smartphones. Hersteller müssen Ersatzteile bereitstellen und Geräte kostenlos oder zu einem angemessenen Preis reparieren. Ann-Kathrin Beermann vom Verbraucherzentrale Bundesverband sagte bei NTV:
4: Wir werden jetzt in der Praxis rausfinden müssen, wo ist die Angemessenheit vom Preis, wo werden auch zum Beispiel die Arbeitskosten angemessen abgedeckt von den Reparateuren. Und da müssen wir einfach gucken, wenn das von den Herstellern

0: Auch in Großbritannien sind hunderte Hektar Land durch Feuer zerstört worden. In den USA hat sich wieder ein KI-Modell als Hacker selbstständig gemacht. Diesmal war es Claude vom US-Tech-Konzern Anthropic. Die neuen Versionen nutzten Schwachstellen in der Cyberabwehr von 3 Organisationen.
1: Für Berlin und Brandenburg.
2: Lasst den Freitag schön ausklingen und freut euch auch schon mal aufs Wochenende, denn heute Abend und morgen früh kann es noch mal einige Schauer geben. Um die 28 Grad sind es tatsächlich immer noch. Morgen kühlt es sich dann runter auf 25, aber ab Mittag wird es dann wieder freundlich und das restliche Wochenende bleibt trocken und sonnig.
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1: Es ist 5 vor 9. Ich bin Colin Mock. Guten Abend. Nach dem Massenandrang auf die spanische Exklave Ceuta sind viele Geflüchtete nach Marokko zurückgekehrt. Gut 60.000 Menschen waren in den letzten Tagen nach Ceuta gekommen, mehr als 48.000 sind schon wieder ausgereist. Der Migrationsexperte Daniel Thüm sagte in der ARD:
2: Ceuta gehört zwar zur Europäischen Union und da gibt es auch einen Außengrenzzaun, aber es wird da noch ein zweites Mal kontrolliert. Man kann also nicht jetzt einfach in Ceuta ein Schiff besteigen und ist dann 48 Stunden später in Paris, Mailand oder Dortmund, sondern da wird noch mal eine Grenzkontrolle durchgeführt. Das heißt, es führt jetzt nicht zur sofortigen Weiterwanderung.
1: FIFA-Boss Infantino kann seine Investorenpläne wohl in die Tonne kicken. Nach den Europäern sowie den Nord- und Mittelamerikanern sagt auch der asiatische Verband Nein. Damit steht eine stabile Mehrheit gegen Infantinos Idee, Teile der WM an Investoren zu verkaufen. Im Machtkampf hat die UEFA ja sogar mit einem WM-Boykott gedroht. Richtig so, meint Trainerlegende Christian Streich bei Sky Sport.
3: Ich hoffe, dass sie eine super Europameisterschaft machen, dass sie Preise deckeln, dass sie dann keine 10 Milliarden Gewinn machen, sondern halt vielleicht nur 2 und dass sie den Leuten Spiel zurückgebe.
1: Waschmaschine kaputt, Smartphone defekt oder der Fernseher streikt? Seit heute gilt in der EU das Recht auf Reparatur. Hersteller müssen solche Geräte kostenlos oder zu einem angemessenen Preis reparieren. Außerdem müssen passende Ersatzteile verfügbar sein. Ein KI-Modell hat sich bei einem Test schon wieder selbstständig

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1: Ja, milchig sieht der Himmel irgendwie aus. So ein paar Schauer ziehen über Berlin und Brandenburg. Aber es gibt auch noch viele Stellen, an denen es trocken ist. Zumindest noch bei um die 28 Grad. Morgen starten wir dann nass in den Samstag. Der Himmel lockert sich aber zum Mittag hin wieder auf. Und dann kriegen wir bis zu 25 Grad. Und ab da an bleibt das Wochenende dann trocken. Und wir kriegen nochmal richtig schön viel Sonne und bis zu 28 Grad.
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1: Es ist 5.10 Uhr. Ich bin Gisa Weber. Guten Abend. Immer mehr Geflüchtete kehren von der spanischen Nordafrika-Exklave Ceuta nach Marokko zurück. Fast 60.000 Menschen waren in den letzten Tagen nach Ceuta gekommen. Über 48.000 sind aber schon wieder ausgereist, heißt es von den spanischen Behörden. Der Migrationsexperte Daniel Thüm sagte in der ARD zu dem Massenandrang.
2: Für Europa stellt sich die Grundsatzfrage, wie sie einfach mit Situationen umgehen, wenn binnen kurzer Zeit sehr, sehr viele Menschen nach Europa kommen, vor allem wenn die dann einen Asylantrag stellen. Man hat sich da ja kürzlich neue Regeln gegeben, ein neues europäisches Asylrecht, aber das würde bei so hohen Zugangszahlen, wenn die Leute einen Asylantrag stellen, auch nicht funktionieren.

0: nochmal klarere Schranken gesetzt werden.
1: Viele Handwerker von morgen starten kommende Woche in ihre Ausbildung. Der Zentralverband des Deutschen Handwerks zählte allein im ersten Halbjahr 5% mehr Azubi-Verträge als im Vorjahr. 20.000 Plätze sind aber noch frei. Kurzentschlossene können sich noch bewerben, sagte uns ZDH-Geschäftsführer Pilage. Die Waldbrandsituation in Europa bleibt angespannt. Während die Feuerwehren in Spanien und Frankreich die Flammen im Griff haben, breiten sich die Brände in der Türkei und Griechenland aus. Nicht nur Südeuropa ist betroffen, auch in Großbritannien sind hunderte Hektar Land durch Feuer zerstört worden. FIFA-Boss Infantino kann seine WM-Pläne begraben. Nach Europa sowie Nord- und Mittelamerika hat jetzt der asiatische Verband sein Nein bekräftigt. Damit stellt sich eine Mehrheit gegen den FIFA-Boss. Der wollte eigentlich Teile der WM an private Investoren verkaufen, um noch mehr Geld einzunehmen.
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1: Es ist 5.11 Uhr. Ich bin Gisa Weber. Guten Abend. Nach dem Massenandrang auf die spanische Exklave Ceuta sind viele Geflüchtete nach Marokko zurückgekehrt. Gut 60.000 Menschen waren in den letzten Tagen nach Ceuta gekommen. Mehr als 48.000 sind schon wieder ausgereist. Der Migrationsexperte Daniel Thüm sagte in der ARD:
2: Ceuta gehört zwar zur Europäischen Union und da gibt es auch einen Außengrenzzaun, aber es wird da noch ein zweites Mal kontrolliert. Man kann also nicht jetzt einfach in Ceuta ein Schiff besteigen und ist dann 48 Stunden später in Paris, Mailand oder Dortmund, sondern da wird noch mal eine Grenzkontrolle durchgeführt. Das heißt, es führt jetzt nicht zur sofortigen Weiterwanderung.
1: Mit Blick auf Ceuta will Innenminister Dobrindt die deutschen Grenzkontrollen dennoch über den September hinaus verlängern. Smartphone kaputt, Kühlschrank defekt oder Waschmaschine streikt? Ab sofort gilt europaweit ein Recht auf Reparatur. Heißt, Hersteller dürfen Reparaturen nicht durch Software oder die Bauweise erschweren. Sie müssen außerdem über Reparaturmöglichkeiten informieren und Ersatzteile anbieten. Die EU will damit Elektroschrott vermeiden, Ressourcen schonen und Verbrauchern Geld sparen. Kommende Woche starten viele in ihrer Ausbildung. Das

0: Er hat keine Mehrheit für seine Idee, die WM teilweise an Investoren zu verkaufen. Nach der europäischen UEFA und den Nord- und Mittelamerikanern lehnt nun auch der asiatische Verband das Ganze ab.
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1: Es ist 5:12 Uhr. Ich bin Gisa Weber. Guten Abend. Löst sich der Massenandrang auf der spanischen Nordafrika-Exklave Ceuta von selbst wieder auf? Von rund 60.000 Menschen, die dort über die EU-Grenze kamen, sind fast 50.000 schon wieder nach Marokko zurückgekehrt. Silas Quiring.
2: Offizielle Gründe sind bisher nicht bekannt. Vielen ist aber wohl klar geworden, dass sie doch nicht auf eine Weiterreise aufs europäische Festland hoffen können. Das hatten die spanischen Behörden deutlich gemacht. In Marokko gestreute Gerüchte hatten zuvor offenbar etwas anderes behauptet. Zuvor hatte Kanzler Merz ein hartes Durchgreifen von Spanien gefordert. Bundesinnenminister Dobrindt sieht in dem Ansturm einen weiteren Grund, die Kontrollen an den deutschen Grenzen erneut zu verlängern.
1: Verbraucher in der EU haben jetzt ein Recht auf Reparatur. Es gilt für kaputte Elektrogeräte wie Waschmaschinen, Fernseher oder Smartphones. Hersteller müssen Ersatzteile bereitstellen und Geräte kostenlos oder zu einem angemessenen Preis reparieren. Ann-Kathrin Beermann vom Verbraucherzentrale Bundesverband sagte bei NTV.
3: Wir werden jetzt in der Praxis rausfinden müssen, wo ist die Angemessenheit vom Preis, wo werden auch zum Beispiel die Arbeitskosten angemessen abgedeckt von den Reparateuren. Und da müssen wir einfach gucken, wenn das von den Herstellern ausgenutzt wird, dass das nicht klar definiert ist, dass da nochmal klarere Schranken gesetzt werden.
1: Viele Handwerker von morgen starten kommende Woche in ihre Ausbildung. Der Zentralverband des Deutschen Handwerks zählte allein im ersten Halbjahr 5% mehr Azubi-Verträge als im Vorjahr. 20.000 Plätze sind aber noch frei. Kurzentschlossene können sich noch bewerben, sagte uns ZDH-Geschäftsführer Pilage. In Deutschland sind mal wieder mehr als 3 Millionen Menschen arbeitslos. Im Juli kamen rund 71.000 dazu. Die Agentur für Arbeit hat den Anstieg erwartet. Viele haben ihre Ausbildung abgeschlossen. Außerdem haben Firmen weniger Menschen eingestellt. FIFA-Boss Infantino kann seine Investorenpläne wohl in die Tonne kicken. Nach den Europäern sowie den Nord- und Mittelamerikanern sagt auch der asiatische Verband Nein. Damit steht eine stabile Mehrheit gegen Infantinos Idee, Teile der WM an Investoren zu verkaufen.
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1: Es ist 5:01. Ich bin Gisa Weber. Nach dem Massenandrang auf die spanische Exklave Ceuta sind viele Geflüchtete nach Marokko zurückgekehrt. Gut 60.000 Menschen waren in den letzten Tagen nach Ceuta gekommen. Mehr als 48.000 sind schon wieder ausgereist. Der Migrationsexperte Daniel Thüm sagte in der ARD:
2: Ceuta gehört zwar zur Europäischen Union und da gibt es auch einen Außengrenzzaun, aber es wird da noch ein zweites Mal kontrolliert. Man kann also nicht jetzt einfach in Ceuta ein Schiff besteigen und ist dann 48 Stunden später in Paris, Mailand oder Dortmund, sondern da wird noch mal eine Grenzkontrolle durchgeführt. Das heißt, es führt jetzt nicht zur sofortigen Weiterwanderung.
1: Mit Blick auf Ceuta will Innenminister Dobrindt die deutschen Grenzkontrollen dennoch über den September hinaus verlängern. Smartphone kaputt, Kühlschrank defekt oder Waschmaschine streikt? Ab sofort gilt europaweit ein Recht auf Reparatur. Heißt, Hersteller dürfen Reparaturen nicht durch Software oder die Bauweise erschweren. Sie müssen außerdem über Reparaturmöglichkeiten informieren und Ersatzteile anbieten. Die EU will damit Elektroschrott vermeiden, Ressourcen schonen und Verbrauchern Geld sparen. Kommende Woche starten viele in ihre Ausbildung. Das Handwerk boomt wieder. So viele Verträge wie im ersten Halbjahr gab es seit 2018 nicht mehr, sagte man uns beim Zentralverband des Deutschen Handwerks. Im Trend liegen unter anderem Berufe, die zur Energiewende beitragen, wie Anlagenmechaniker. Auch der Sozialverband VDK fordert von der Koalition bessere Rentenpläne. Die Pläne, die abschlagsfreie Rente nach 45 Jahren abzuschaffen, stießen Menschen vor den Kopf, so Präsidentin Bentele in der Rheinischen Post. Auch drei CDU-Ministerpräsidenten haben bereits gefordert, auf die Abschaffung zu verzichten. FIFA-Boss Infantino steht vor einer Riesenschlappe. Er hat keine Mehrheit für seine Idee, die WM teilweise an Investoren zu verkaufen. Nach der europäischen UEFA und den Nord- und Mittelamerikanern lehnt nun auch der asiatische Verband das Ganze ab. Damit kann Infantino seine Idee wohl begraben. Trainerlegende Christian Streich findet das genau richtig. Bei Sky Sport sagte er über die FIFA:
3: Das, was da abläuft, das ist hochgradig korrupt. Das sind einfach mafiöse Strukturen. Das weiß eigentlich jeder und dann muss es auch ausgesprochen werden. Das sind Mafia, ist Mafia-Gehabe, was da abläuft. Und da muss man sich mit allem wehren und da bin ich froh, dass Europa da dagegen spricht.
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3: Es ist 5:02. Ich bin Gisa Weber. Immer mehr Geflüchtete kehren von der spanischen Nordafrika-Exklave Ceuta nach Marokko zurück. Fast 60.000 Menschen waren in den letzten Tagen nach Ceuta gekommen. Über 48.000 sind aber schon wieder ausgereist, heißt es von den spanischen Behörden. Der Migrationsexperte Daniel Thüm sagte in der ARD zu dem Massenandrang:
4: Für Europa stellt sich die Grundsatzfrage, wie sie einfach mit Situationen umgehen, wenn binnen kurzer Zeit sehr, sehr viele Menschen nach Europa kommen, vor allem wenn die dann einen Asylantrag stellen. Man hat sich da ja kürzlich neue Regeln gegeben, ein neues europäisches Asylrecht, aber das würde bei so hohen Zugangszahlen, wenn die Leute einen Asylantrag stellen, auch nicht funktionieren.
3: Verbraucher in der EU haben jetzt ein Recht auf Reparatur. Es gilt für kaputte Elektrogeräte wie Waschmaschinen, Fernseher oder Smartphones. Hersteller müssen Ersatzteile bereitstellen und Geräte kostenlos oder zu einem angemessenen Preis reparieren. Ann-Kathrin Beermann vom Verbraucherzentrale Bundesverband sagte bei NTV:
5: Wir werden jetzt in der Praxis rausfinden müssen, wo ist die Angemessenheit vom Preis, wo werden auch zum Beispiel die Arbeitskosten angemessen abgedeckt von den Reparateuren. Und da müssen wir einfach gucken, wenn das von den Herstellern ausgenutzt wird, dass das nicht klar definiert ist, dass da nochmal klarere Schranken gesetzt werden.
3: Die Rentenpläne der Koalition bekommen Gegenwind vom Sozialverband VdK. Nach 45 Beitragsjahren müsse der Ruhestand ohne Abschläge bleiben, so VdK-Präsidentin Bentele in der Rheinischen Post. Auch mehrere Ostministerpräsidenten haben sich bereits gegen das geplante Aus der abschlagsfreien Rente gestellt. Kommende Woche starten viele in ihre Ausbildung. Das Handwerk boomt wieder. So viele Verträge wie im ersten Halbjahr gab es seit 2018 nicht mehr, sagte man uns beim Zentralverband des Deutschen Handwerks. Im Trend liegen unter anderem Berufe, die zur Energiewende beitragen, wie Anlagenmechaniker. In Bulgarien hat der Donautiefstand jetzt die Überreste eines Mammuts freigelegt. Fachleute identifizieren die Knochen als Unterkiefer, Stoßzähne und weitere Überreste eines Wollhaarmammuts. Die Experten vermuten, dass noch große Teile des Skeletts im Sand verborgen sind. FIFA-Boss Infantino steht vor einer Riesenschlappe. Er hat keine Mehrheit für seine Idee, die WM teilweise an Investoren zu verkaufen. Nach der europäischen UEFA und den Nord- und Mittelamerikanern lehnt nun auch der asiatische Verband das Ganze ab.
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